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1: Ein guter Baum kann keine schlechten Früchte tragen und ein schlechter Baum keine guten. Man erkennt einen Baum an seiner Frucht. Feigen wachsen nicht an Dornensträuchern und Weintrauben nicht an Brombeerbüschen. Ein guter Mensch bringt aus seinem guten Herzen gute Taten hervor. Und ein böser Mensch bringt aus einem bösen Herzen böse Taten hervor. Was immer in deinem Herzen ist, das bestimmt auch dein Reden.
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2: Ich sage Menschen gern, dass sie etwas schaffen. Nicht als Floskel, sondern weil ich es wirklich glaube. Wenn ich jemanden sehe, der kämpft, der zweifelt, der kurz vorm Aufgeben ist, dann will ich genau das sagen: Hey, du schaffst das. In der Bibel steht ein ähnlicher Satz von Paulus. Ich bin ganz sicher, dass Gott sein gutes Werk, das er bei euch begonnen hat, zu Ende führen wird, bis zu dem Tag, an dem Jesus Christus wiederkommt. Das ist keine fromme Vertröstung. Paulus schreibt sie aus dem Gefängnis. Er weiß nicht, wie es weitergeht, aber er weiß, Gott lässt nicht los, was ihm wichtig ist. Was Gott beginnt, gibt er nicht auf. Er begleitet Menschen Schritt für Schritt und führt sie ans Ziel. Vielleicht braucht heute jemand genau diese Hoffnung. Oder du selbst.
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1: Liebt eure Feinde, erweist ihnen Gutes, leiht ihnen Geld und macht euch keine Sorgen, weil sie es euch vielleicht nicht wiedergeben werden. Dann wird euer Lohn im Himmel groß sein und ihr handelt wirklich wie Kinder des Allerhöchsten. Denn er erweist auch den Undankbaren und den Bösen Gutes. Ihr sollt gütig sein, wie euer Vater gütig ist.
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1: Ich bin Jerome Nussbaum. Es gibt offenbar eine erste konkrete Spur im Fall der Sprengstoffdrohne am Leipziger Flughafen. An der Drohne soll nach Bildinformationen DNA nachgewiesen worden sein, die schon bei dem Brandpaket bei DHL vor 2 Jahren am Drehkreuz Leipzig entdeckt worden war. In Litauen läuft derzeit der Terrorprozess gegen 5 Männer. Damals hatte ein Paket mit Thermit kurz vor dem Verladen Feuer gefangen. Bei den Hintermännern soll es sich mutmaßlich um Offiziere des russischen Geheimdienstes GRU handeln. Die Bundesregierung will morgen eine Reform der Nachrichtendienste beschließen. Nach dem gescheiterten Anschlag am Leipziger Flughafen hält der Vorsitzende des Parlamentarischen Geheimdienstkontrollgremiums Henrich Mann das Gesetz für unumgänglich.
2: Er spricht in der Rheinischen Post von einer neuen Qualität hybrider Bedrohungen. Der jüngste Sicherheitsvorfall mit einer Sprengstoffdrohne am Flughafen von Leipzig zeige dies, so Henrich Mann. BND und Verfassungsschutz bräuchten deshalb die notwendigen und technischen Möglichkeiten, um Bedrohungen frühzeitig zu erkennen. Der Gesetzentwurf sieht unter anderem die Schaffung eines unabhängigen Kontrollrates vor. Er soll Aufgaben etwa zur Genehmigung von Abhörmaßnahmen übernehmen. Ulrike Klein, Redaktion.
1: In Kolumbien ist nach dem schweren Erdbeben gestern ein landesweiter Notstand ausgerufen worden. Inzwischen melden die Behörden mehr als 110 Todesopfer. Es hieß, dass alle institutionellen Kapazitäten mobilisiert würden, um angemessen auf die Katastrophe reagieren zu können.
3: Priorität habe die Rettung der Menschen, die unter den Trümmern begraben seien, erklärte Kolumbiens Präsident de la Espriella. Nach Behördenangaben wurden durch das Beben mit einer Stärke von 7,4 mindestens 1.500 Wohnhäuser beschädigt. Etwa 60 Gebäude stürzten vollständig ein. Zahlreiche Menschen werden vermisst. Die Erdstöße waren auch im benachbarten Venezuela zu spüren, das selbst noch unter den Folgen des verheerenden Doppelbebens Ende Juni mit mehr als 6.000 Toten leidet. Noah Ulrich, Redaktion.
1: Thüringens langjähriger Ministerpräsident Ramelow hat sich für eine Kooperation seiner Partei, der Linken, mit der CDU ausgesprochen. Der Bundestagsvizepräsident sagte dem Redaktionsnetzwerk Deutschland, dass damit eine AfD-Regierung in Sachsen-Anhalt verhindert werden solle. Was die AfD wolle, habe sie in ihr Regierungsprogramm geschrieben und dies müsse alle Demokraten zusammenbringen, so Ramelow. Wer Schaden abwenden wolle vom Land, der müsse in der Lage sein, über Parteigrenzen hinweg miteinander zu reden. CDU und Linke liegen in Umfragen in Sachsen-Anhalt abgeschlagen hinter der AfD. Die Landtagswahl ist am 6. September. Deutschland hat am ersten Tag der Leichtathletik-EM im britischen Birmingham 2 Medaillen geholt. Kugelstoßerin Mabry holte Bronze. Später konnte sich Läufer Florian Brem über 5000 Meter Silber sichern.
0: Die Nachrichten wurden bereitgestellt von Radio Aktuell. 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
1: Die Temperaturen liegen im Moment in Köln und in Bonn bei 15 Grad, 13 messen wir in Hamburg und in Bremen, 14 sind es in Berlin, Dresden und Frankfurt am Main 17 Grad, Stuttgart 19, München 20, in Erfurt 16 und in Münster 12 Grad. Heute wird es wieder verbreitet sonnig sein, nur im Norden ziehen einige Wolken durch, es soll aber meist trocken bleiben. An den Alpen kann es dagegen vereinzelt Schauer und auch Gewitter geben. Das Ganze bei Höchstwerten im Norden zwischen 18 und 25 Grad, sonst zwischen 24 und 34 Grad mit den höchsten Werten am Hochrhein.
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1: Ich bin Jerome Nussbaum. Es gibt offenbar eine erste konkrete Spur im Fall der Sprengstoffdrohne am Leipziger Flughafen. An der Drohne soll nach Bildinformationen DNA nachgewiesen worden sein, die schon bei dem Brandpaket bei DHL vor 2 Jahren am Drehkreuz Leipzig entdeckt worden war. In Litauen läuft derzeit der Terrorprozess gegen 5 Männer. Damals hatte ein Paket mit Thermit kurz vor dem Verladen Feuer gefangen. Bei den Hintermännern soll es sich mutmaßlich um Offiziere des russischen Geheimdienstes GRU handeln. Die Bundesregierung will morgen eine Reform der Nachrichtendienste beschließen. Nach dem gescheiterten Anschlag am Leipziger Flughafen hält der Vorsitzende des Parlamentarischen Geheimdienstkontrollgremiums Henrich Mann das Gesetz für unumgänglich.
2: Er spricht in der Rheinischen Post von einer neuen Qualität hybrider Bedrohungen. Der jüngste Sicherheitsvorfall mit einer Sprengstoffdrohne am Flughafen von Leipzig zeige dies, so Henrich Mann. BND und Verfassungsschutz bräuchten deshalb die notwendigen und technischen Möglichkeiten, um Bedrohungen frühzeitig zu erkennen. Der Gesetzentwurf sieht unter anderem die Schaffung eines unabhängigen Kontrollrates vor. Er soll Aufgaben etwa zur Genehmigung von Abhörmaßnahmen übernehmen. Ulrike Klein, Redaktion.
1: In Kolumbien ist nach dem schweren Erdbeben gestern ein landesweiter Notstand ausgerufen worden. Inzwischen melden die Behörden mehr als 110 Todesopfer. Es hieß, dass alle institutionellen Kapazitäten mobilisiert würden, um angemessen auf die Katastrophe reagieren zu können.
3: Priorität habe die Rettung der Menschen, die unter den Trümmern begraben seien, erklärte Kolumbiens Präsident De La Espriella. Nach Behördenangaben wurden durch das Beben mit einer Stärke von 7,4 mindestens 1.500 Wohnhäuser beschädigt. Etwa 60 Gebäude stürzten vollständig ein. Zahlreiche Menschen werden vermisst. Die Erdstöße waren auch im benachbarten Venezuela zu spüren, das selbst noch unter den Folgen des verheerenden Doppelbebens Ende Juni mit mehr als 6.000 Toten leidet. Noah Ulrich, Redaktion.
1: Thüringens langjähriger Ministerpräsident Ramelow hat sich für eine Kooperation seiner Partei, der Linken, mit der CDU ausgesprochen. Der Bundestagsvizepräsident sagte dem Redaktionsnetzwerk Deutschland, dass damit eine AfD-Regierung in Sachsen-Anhalt verhindert werden solle. Was die AfD wolle, habe sie in ihr Regierungsprogramm geschrieben und dies müsse alle Demokraten zusammenbringen, so Ramelow. Wer Schaden abwenden wolle vom Land, der müsse in der Lage sein, über Parteigrenzen hinweg miteinander zu reden. CDU und Linke liegen in Umfragen in Sachsen-Anhalt abgeschlagen hinter der AfD. Die Landtagswahl ist am 6. September. Deutschland hat am ersten Tag der Leichtathletik-EM im britischen Birmingham 2 Medaillen geholt. Kugelstoßerin Mabry holte Bronze. Später konnte sich Läufer Florian Brem über 5000 Meter Silber sichern.
0: Die Nachrichten wurden bereitgestellt von Radio Aktuell. 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
1: Die Temperaturen liegen im Moment in Köln und in Bonn bei 15 Grad, 13 messen wir in Hamburg und in Bremen, 14 sind es in Berlin, Dresden und Frankfurt am Main 17 Grad, Stuttgart 19, München 20, in Erfurt 16 und in Münster 12 Grad. Heute wird es wieder verbreitet sonnig sein, nur im Norden ziehen einige Wolken durch, es soll aber meist trocken bleiben. An den Alpen kann es dagegen vereinzelt Schauer und auch Gewitter geben. Das Ganze bei Höchstwerten im Norden zwischen 18 und 25 Grad, sonst zwischen 24 und 34 Grad mit den höchsten Werten am Hochrhein.
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4: Ja, der Schnaubelt ist auch da. Es war nicht ganz unkritisch heute Morgen, möchte ich sagen. Ich stand ein bisschen im Stau. Das ist ja schon, ne, da fährst du morgens auf die Arbeit, denkst an nichts Böses und auf einmal sagt dir Google, ho, gleich Stau, 10 Minuten Verzögerung. Und du denkst, ah, das ist doch Zeit, die wollte ich heute Morgen eigentlich schon gut nutzen. Naja, am Ende des Tages hat ja alles geklappt, ne? Und fast zu spät kommen ist auch eigentlich ziemlich witzlos, weil wer fast zu spät war, war schließlich pünktlich. So, und dementsprechend starten wir jetzt pünktlich rein in euren Dienstagmorgen. Ich freue mich, dass ihr am Start seid. Gibt ein bisschen was fürs Sommerfeeling auf die Ohren. Alvaro Soler mit Muero hier für euch.

Wunderschön. Rant Collective am Dienstagmorgen bei ERF Yes mit Evergreen. Wenn ihr das Wort oder die Worte Hände hoch hört, woran denkt ihr als erstes? Na, vielleicht so hoch die Hände Wochenende? Oder vielleicht auch an die Polizei oder an den alten Western? Kann alles sein, ne? Jordan Sincere, der US-Musiker, der dreht dieses Bild in einem seiner Songs um. Er hebt die Hände hoch und zwar nicht aus Angst oder auch Vorfreude aufs Wochenende, sondern als ein Zeichen des Vertrauens. Ja, der Song Hand to the Sky erzählt von einem Gott, der Menschen nicht aufgibt, sondern ihnen nachgeht. Es geht darum, wie befreiend es sein kann, nicht länger vor den eigenen Fehlern davonzulaufen, sondern sich Gott im Gebet anzuvertrauen. Und das Ganze gibt's jetzt musikalisch aufbereitet für euch. Guten Start in den neuen Tag mit Jordan Sincere. Hands to the Sky.

0: Sound für ein ganzes Stadion. Chris Eckes mit Room at the Table hat für mich ja so ein bisschen Matt Maher-Vibes, muss ich gestehen. ERF Yes im Ohr, die schönste Popmusik für euren Alltag am Start. Und manchmal steckt hinter den Songs, die wir euch spielen, keine riesenspektakuläre Entstehungsgeschichte, sondern vielmehr ein Gedanke, wo viele direkt andocken können. Und ich glaube, beim nächsten Song ist das ein Gedanke, den wir einfach auch kennen. Ne? Wenn wir versuchen, mal wieder alles im Griff zu behalten und merken dann irgendwann, so richtig funktionieren tut das an vielen Stellen dann irgendwie doch nicht. Die gute Nachricht ist, nur weil es nicht läuft und mir scheinbar die Situation entgleitet, ist das noch nicht das Ende der Geschichte. Auch wenn gerade vieles vielleicht schwer und unklar ist. Und genau darum geht's im Song Out of My Hands von Jeremy Camp. Die Highlights des Textes gibt's jetzt für euch bei ERF Yes.
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2: Ich lasse die Sorgen los, die ich nicht fassen kann. Ich öffne meine Augen und kann es endlich sehen. Mein Leben hat nie mir selbst gehört. Es gibt nichts, womit du nicht klarkommst. Gott, du bist stark genug. Nur du kannst mir meine Sorgen abnehmen, denn du bist größer als sie. Du verdienst mein volles Vertrauen. Danke, Herr, dass es nicht mehr in meiner Hand liegt. Jeremy Camp, Out of My Hands.
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Jeremy Camp, Out of My Hands, mit den Highlights des Textes bei ERF Yes. Ich wünsche euch einen schönen Dienstagmorgen, Julian Schnaubelt am Start für euch. Und wer mich kennt, der weiß, dass ich gerne viel draußen unterwegs bin und diversen Sportarten nachgehe. Am Wochenende bin ich mit meinem Sohn und meiner Frau unterwegs gewesen, und zwar bei uns im heimischen Skatepark. Ja, da war nämlich am Samstag ein richtig schicker kleiner Skate-Contest organisiert von den Jungs da draußen. Ich bin heute noch wahnsinnig stolz auf die Leistung unseres kleinen Jungen. 8 Jahre und er hat abgeräumt, kann ich sagen. Ich erzähle euch gleich noch ein bisschen ausführlicher. Aber erstmal müssen wir eine gute Nachricht rund ums Thema Skateboarden abfrühstücken. Es geht um eine sehr weite Reise auf dem Skateboard für den guten Zweck. Wie, was, wer, warum? All das um 9:30 hier in der guten Nachricht bei ERF.

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0: Wilder Woods mit Hide Anymore um 7:30.
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0: 1100 Kilometer auf dem Skateboard. Ja, oder auch von Oslo bis nach Friedrichskoog. Genau das ist der Plan der 22-jährigen Mia Djuric. Am vergangenen Donnerstag ist sie bereits in Norwegen gestartet und in 31 Tagen will sie durch 4 Länder bis an die Nordsee skaten. Dabei geht es der Mia nicht nur um die sportliche Herausforderung, sondern Mia will unterwegs unter anderem Spenden sammeln. Und zwar für die Seehundstation Friedrichskoog. Ist ja so ein bisschen ein ungewöhnliches Spendenziel, könnte man jetzt denken. Auf die Idee ist sie gekommen, auf ihrer ersten langen Skateboard-Tour im vergangenen Jahr. Da ist sie nämlich 630 Kilometer vom Ruhrgebiet bis nach Sylt gefahren. Und dabei hat sie zufällig Halt bei einer Seehundstation gemacht. Von der Arbeit vor Ort ist Mia so begeistert, dass sie bei ihrer nächsten Reise nicht nur Kilometer sammeln will, sondern eben auch Spenden. Aus einem Zwischenstopp ist quasi ein Ziel.
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0: So, und ich hoffe, ihr habt da draußen jetzt das Ende dieser guten Nachricht mitbekommen. Weil bei mir ist hier so ein bisschen Trouble am Mischpult. Und Kollege Steffen Schmidt guckt auch schon ganz komisch um die Ecke. Soll ich das Ende vielleicht einfach nochmal sagen? Soll ich es nochmal machen? Ja, mache ich nochmal. Pass auf. Ich habe, also aus dem Zwischenstopp bei der Mia, ne, da ist ein Herzensziel geworden. Kann man nicht anders sagen. Eine junge Frau, ein Skateboard und 1100 Kilometer für die gute Sache. So Aktionen feiere ich natürlich. So, Mischpult scheint wieder am Start zu sein. Ich versuche einfach nicht so zu schreien. Ich rede ein bisschen leiser. Bisschen entspannter. Wobei, es fällt mir schwer, das zu tun, wenn ich nämlich ans vergangene Wochenende denke. Samstag haben wir im Skatepark bei uns zu Hause einen kleinen Besuch abgestattet und da war unter anderem ein Contest und zwar für alle Altersklassen. Mein Sohnemann war natürlich mit am Start, 8 Jahre jung, hat abgeräumt, so einen kleinen Basketballkorb, ne, den man sich an die Wand schrauben kann, zum Beispiel im Wohnzimmer, wie in unserem Fall, weil in seinem Zimmer wollte er es nicht haben, dann könnten wir ja gar nicht so viel zusammenspielen. Im Wohnzimmer, da wäre die ganze Familie viel dichter dran. Also ich habe dieses Jahr tapeziert, muss ich sagen, und ich habe in die neue Tapete, nur aus reiner Liebe, 2 Löcher gebohrt und diesen Basketballkorb aufgehangen. Ja, und jetzt steht die Familie Schnaubelt manchmal im Wohnzimmer und zockt ein bisschen Basketball. Und jetzt geht die Geschichte mit dem Mischpult wieder los. Deswegen Musik.

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1: Bisschen auf die Liebe zoomen, so muss es sein. Fargo gerade gehört bei ERF Yes mit Zoom. Und ich kann euch sagen, die Mikros hier, ja, sieht nicht so richtig gut aus. Also es kann passieren, dass es gleich wieder losknistert. Und deswegen werde ich jetzt mal hier dieses Studio räumen und suche mir einfach ein neues. Denn Gutes kann so einfach sein. Ein bisschen erstaunt bin ich schon. Ich hatte den Fehler tatsächlich schon mal vor meinem Urlaub. Beim Kollegen Steffen Schmidt ist er aber gar nicht aufgetreten. Also ganz offensichtlich muss es an mir liegen. Die IT nennt diesen Fehler auch gerne Fehler 30. Ne? Das Problem ist 30 Zentimeter vom Bildschirm weg. Naja, ich weiß nicht. Vielleicht bin ich schuld, vielleicht aber auch nicht. Ich kann nichts machen. Ich wechsle das Studio, spiel euch ein bisschen schönste Popmusik, gebt mir ein paar Minuten Zeit und dann sind wir gleich hier wieder zusammen am Start miteinander.

Mic check, 1, 2, 1, 2. Ich bin am Start, aber ich habe das Studio gar nicht getauscht. Ja, wir waren kurz weg, jetzt sind wir wieder da. Vielleicht gehen die Mikros jetzt. Ich bin auf jeden Fall guter Dinge, liebe Freunde. FES ist hier und mit uns erlebt man ja schon so einiges. Ich hoffe natürlich vorwiegend positive Sachen. Und vielleicht habt ihr das mal erlebt, ne? Vielleicht war das irgendwie so ein Satz, der genau im richtigen Moment kam. Vielleicht war es ein Lied, das euch durch eine schwere Zeit getragen hatte. Ein Gespräch im Talkwerk, eine Reportage, ein Podcast oder eine Moderation hier im ERFES Radio, bei der ihr gedacht habt, boah, das ist gerade irgendwie genau für mich. Wir sammeln gerade eure ganz besonderen Geschichten mit ERFES. Vielleicht habt ihr durch uns zum ersten Mal von Gott gehört. Vielleicht hat ein Impuls euch ermutigt, neue Hoffnung zu fassen. Vielleicht war es ein Gebet, das euch nicht mehr losgelassen hat. Oder es ist sogar eine echte Freundschaft entstanden durch unseren ERFES Prayer Partner, bei dem wir Menschen zum gemeinsamen Beten vermitteln. Es kann so vieles sein und dabei muss eure Geschichte gar nicht mal spektakulär klingen. Vielleicht ist es nur ein kleiner Moment, ein Satz, ein Kontakt, der etwas in euch verändert hat. Genau den wollen wir hören. Schreibt uns euren Yes-Moment gerne hier ins Studio per WhatsApp 0160 44 55 006 oder meldet euch über die kostenlose Chatfunktion auf erfyes.de. Egal ob Radio, Talkwerke, bei einer Reportage, Podcast oder Prayer Partner, was ist euer ERFYes-Moment? Teilt ihn uns gerne mit auf einem der gängigen Wege.

Der sorgt für Motivation am Dienstagmorgen. Jax mit Silver Lining bei ERF Yes. Und gleich gibt's was für alle, die unter der Dusche mal richtig laut mitsingen wollen. Hier ist vor meinem inneren Auge die Duschbürste in der Hand und als Mikrofon umfunktioniert. Und im Hintergrund singt Jamie McDonald für euch Won't Let Go. Kann es besser werden? Ich weiß es nicht. Dann auf dem Weg zur Arbeit vielleicht Lloyd Nix, der euch ein bisschen voranbringt. Neuer Hit hier auf der ERF Yes Playlist und die beiden Schätzchen erwarten euch auf der anderen Seite der Nachrichtenlage. Bis dahin singen Building 429 für euch Give Him Praise und damit euch einen gelungenen Start in den Dienstagmorgen. Ich bin Julian Schnaubelt. Hallöchen.

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1: Ich bin Jerome Nussbaum. Bei der Lufthansa wird es erstmal keine weiteren Pilotenstreiks geben. Laut der Vereinigung Cockpit gab es eine Einigung auf ein Schlichtungsverfahren. Dabei sollen offene Tariffragen auch bei Lufthansa Cargo und Eurowings geklärt werden. Die Gewerkschaft hatte die Lufthansa dieses Jahr schon an 7 Tagen bestreikt. Deutschlandweit fielen hunderte Flüge aus. Kolumbien hat nach dem schweren Erdbeben gestern einen landesweiten Notstand ausgerufen. Die Behörden melden mehr als 110 Tote. Etwa 2000 Menschen werden derzeit noch vermisst. Viele sind verschüttet worden. Es wurden mehr als 1500 Wohngebäude beschädigt. 60 Häuser sind komplett eingestürzt. Das Beben hatte eine Stärke von 7,4 und war auch im Nachbarland Venezuela zu spüren. Durch das Doppelbeben dort Ende Juni sind mehr als 6000 Menschen ums Leben gekommen. Trotz der weiter fallenden Umfragewerte für die SPD stehen jetzt 2 Sozialdemokraten im neuen Insa-Politiker-Ranking für die Bild bei der Beliebtheit in den Top 10. Neu eingestiegen ist Mecklenburg-Vorpommerns Ministerpräsidentin Schwesig.
2: Die SPD-Spitzenkandidatin für die anstehende Landtagswahl kommt auf Platz 4. Damit liegt sie 3 Plätze hinter ihrem Parteikollegen, Verteidigungsminister Pistorius, der unangefochten an der Spitze des Rankings steht. Schwesig komme dabei vor allem bei SPD, aber auch Grünen und linken Wählern gut an. Selbst bei den AfD-Wählern ist sie beliebter als zum Beispiel bei Unionsanhängern. Gestern hat sie ihren ersten Wahlkampfauftritt absolviert. Die Landtagswahl ist am 20. September. Ulrike Klein, Redaktion.
1: Russlands oberstes Gericht hat die liberale Oppositionspartei Jabloko von der Parlamentswahl im kommenden Monat ausgeschlossen. Der Richter begründete sein Urteil mit angeblich zahlreichen Verstößen gegen die russische Wahlgesetzgebung.
3: Die kremltreue Partei Rodina wirft der Oppositionspartei vor, eine vom Westen unterstützte Bewegung zu sein, die den Wahlprozess in Russland und das Land selbst destabilisieren wolle. Die Finanzaufsicht beschuldigt die Partei zudem, über dritte Gelder aus den USA und Deutschland erhalten zu haben. Vor dem Gericht versammelten sich hunderte Unterstützer der Partei, die sich für ein Ende des russischen Angriffskrieges gegen die Ukraine einsetzt. Noah Ulrich, Redaktion.
1: 2 weitere Bundesländer haben das Sonntagsfahrverbot für Lkw vorübergehend gelockert. Neben Bayern auch Mecklenburg-Vorpommern. Hintergrund ist das Niedrigwasser in deutschen Flüssen wie dem Rhein und auch der Elbe. Damit sollen nun mehr Güter auf die Straßen gebracht werden. Die Verkehrsministerien in Schwerin und auch München wollen damit etwa Produktionsstopps in der Industrie verhindern. In Aachen beginnt heute die Reitweltmeisterschaft. Rund 880 Teilnehmer aus mehr als 65 Nationen gehen an den Start. 6 Disziplinen gibt es. Dabei sind insgesamt etwa 800 Pferde im Einsatz. Die Organisatoren rechnen mit 500.000 Besuchern. Damit gehört die Reit-WM zu den größten Sportveranstaltungen des Jahres in Deutschland. Sie gilt bis zum 23. August.
0: Die Nachrichten wurden bereitgestellt von Radio Aktuell. 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
1: Die aktuellen Temperaturen: Köln und Bonn 15 Grad, Hamburg 14, Bremen und Berlin ebenfalls 15, in Dresden und Frankfurt am Main messen wir 18 Grad, in Stuttgart und München 21, Erfurt 16 und Münster 14 Grad. Heute wird es wieder verbreitet sonnig sein, nur im Norden ziehen einige Wolken durch, es soll aber meist trocken bleiben. An den Alpen kann es dagegen vereinzelt Schauer und auch Gewitter geben. Das Ganze bei Höchstwerten im Norden zwischen 18 und 25 Grad, sonst zwischen 24 und 34 Grad mit den höchsten Werten am Hochrhein.
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4: Kriegt ja auch immer Schweißausbrüche, wenn der Typ beim Wetter anfängt, die Temperaturen des heutigen Tages vorzulesen. Wird mir direkt heiß. Ich habe hier noch so eine schöne Weste an, so eine gefütterte. Ne? Morgens ist ja noch ein bisschen kühl. Habe ich ein T-Shirt und mein Westchen an, dann ist mir schön warm. Aber ist jetzt direkt der Impuls gekommen, nein, ich muss die Weste ausziehen. Es wird knackig heiß heute. Aber keine Sorge, wir bewahren gemeinsam und zusammen einen kühlen Kopf. Und das machen wir jetzt mit einem richtig starken Hit. Also wenn ihr ich bin ja immer großer Fan der Frauen hier auf der Playlist, weil die haben wirklich so grandiose Stimmen und eine meiner Top-Favoritinnen der Playlist, das ist einfach Jamie McDonald. Und die darf jetzt für uns gemeinsam singen, Won't Let Go. Euch einen guten Start in den neuen Tag.

so ein Mid-Five-Song, oder? Lloyd Nix neu auf der ERF Years Playlist mit Paper Mache. Kennt ihr das? Ihr habt jemandem von einem Problem in eurem Leben erzählt und statt eines guten Ratschlags, den ihr eigentlich erwartet oder erhofft hättet, kommt dann nur sowas wie: Ja, du schaffst das. Schaffst du schon. Ja, es kann aber tatsächlich sein, dass dieser Satz manchmal wirklich gut tut. Ohne Flachs. Warum das mehr sein kann als eine Floskel und was der Apostel Paulus dazu ausgerechnet aus dem Gefängnis schreibt, das wollen wir uns gleich mal gemeinsam anhören im Spruch des Tages. Vorher noch zwei Songs der schönsten Popmusik auf die Ohren. Sankt is Real mit Steady und das hier ist Teddy Swims mit Breakup in Reverse.

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1: Ich sage Menschen gern, dass sie etwas schaffen. Nicht als Floskel, sondern weil ich es wirklich glaube. Wenn ich jemanden sehe, der kämpft, der zweifelt, der kurz vorm Aufgeben ist, dann will ich genau das sagen: Hey, du schaffst das. In der Bibel steht ein ähnlicher Satz von Paulus. Ich bin ganz sicher, dass Gott sein gutes Werk, das er bei euch begonnen hat, zu Ende führen wird, bis zu dem Tag, an dem Jesus Christus wiederkommt. Das ist keine fromme Vertröstung. Paulus schreibt sie aus dem Gefängnis. Er weiß nicht, wie es weitergeht, aber er weiß, Gott lässt nicht los, was ihm wichtig ist. Was Gott beginnt, gibt er nicht auf. Er begleitet Menschen Schritt für Schritt und führt sie ans Ziel. Vielleicht braucht heute jemand genau diese Hoffnung. Oder du selbst.
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Reverse. Daniel Doss mit Love in Reverse. Es ist 8.21 Uhr. Ihr habt ERF Jesse im Ohr und mir ist gerade so ein bisschen nach Stimmung. Die Sonne fällt hier so sanft ins Studio-Fensterchen rein. Und ich habe gedacht, ich brauche mal ein bisschen hier so Summer-Sounds auf die Ohren. You Not Us ist mir dabei über den Weg gelaufen, zusammen mit Daddy DJ und ihrem aktuellen Hit Flipside.

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Michael Schulte mit Mountains am Dienstagmorgen bei ERF. Yes, kurz nach der Urlaubszeit ist ja Einschulung vielerorts. Hessen, Rheinland-Pfalz und das Saarland, da sind die Sommerferien jetzt zu Ende. Und das heißt, heute und morgen müssten auch einige Einschulungen stattfinden. Boah, richtig cool. Solltet ihr dazugehören, liebe Kids, und hört gerade zu, ich wünsche euch einen richtig guten Schulstart. Gottes Segen für eure Laufbahn, dass das alles klappt, wie ihr euch das wünscht. Und sagt euch heute schon mal, ich gebe einfach mein Bestes und das soll genügen. So, da wollte ich aber eigentlich gar nicht hin, denn Urlaub, das war das Stichwort, was mich viel mehr interessiert. Wie ist das bei euch im Urlaub gewesen? Seid ihr da mehr so Team Kreditkarte und zahlt einfach alles mit Plastik? Oder sagt ihr, nee, ich mache das noch ganz basic, ich gehe auf die Bank und lasse mir ordentlich Geld wechseln, dass ich dann hinterher im Urlaub bar bezahlen kann? Finde ich ja spannend. Ich bin auf jeden Fall Team Plastik. Solltet ihr Team Bargeld sein, dann ist die gute Nachricht um 20:30 für euch. Es geht um euer liegen gebliebenes oder nicht ausgegebenes Urlaubsgeld, was aber vielleicht gar nicht so viel ist, dass es sich lohnt, das zurückzutauschen. Bleibt dran, es wird interessant.

0: Arm Messengers mit A Thousand Times um 8.31 Uhr.
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0: Kleine Münzen, große Hilfe. Das ist meine gute Nachricht. Ihr seid aus dem Urlaub zurück und im Portemonnaie, da klimpern noch Yen, Dollar, Schweizer Franken oder sowas wie dänische Kronen, vielleicht auch irgendeine andere Währung eurer Wahl. Ja, bevor das Geld jetzt in irgendeiner Schublade verschwindet, könnt ihr damit noch ein bisschen was bewegen. Die Caritas in der Diözese Rottenburg-Stuttgart sammelt ausländisches und sogar längst ungültiges Geld. Zum Beispiel deutsche Mark, Peseten oder französische Francs. Ja, das Geld könnt ihr spenden und der Erlös, der geht komplett in soziale Projekte. Etwa an Kinderstiftungen, an Frauenhäuser oder auch an Hilfen für Familien. Man muss sagen, diese Aktion läuft schon seit 2012 und da kommt einiges zusammen. Bis Ende 2024 waren es nämlich über 140.000 Euro beispielsweise an altem Urlaubsgeld. Allein im vergangenen Jahr sind da fast 15.000 Euro zusammengekommen. Sammelboxen für dieses Geld, die stehen zum Beispiel in Caritas-Zentren, in Banken, in Bäckereien oder Apotheken. Wo genau, das erfahrt ihr über die Caritas vor Ort. Und falls ihr außerhalb Baden-Württembergs wohnt, auch andere Caritas-Verbände in Deutschland sammeln altes und ausländisches Geld. Also, falls es sich nicht mehr lohnt, die 3 Groschen so nach dem Motto zurückzugeben, dann überlegt doch mal, ob ihr das nicht da spenden könnt und weitergeben könnt. Lasst das Geld nicht vergammeln, sondern verschenkt's einfach. So wird aus Restgeld ganz schnell Hilfe.
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0: Mit ERF Yes startet man grundsätzlich gut in den Tag. Wir haben die guten Nachrichten und die schönste Popmusik auf dem Ohr. Jetzt von Matt Hansen. Das ist Vision.

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Ich dachte gerade, ich hätte mich verlesen. Habe ich aber gar nicht. ERF Yes ist hier. Und ich dachte erst, ich hätte Sudoku gelesen. Bei einem unserer neuen Hits auf der ERF Yes Playlist. Sudoku kennt ihr ja sicher. Da muss man hier in jede, man hat immer so 3x3 Felder. Und da muss man dann die Zahlen 1 bis 9 eintragen und die dürfen sich dann auf dem ganzen Spielfeld, darf jede Zahl in jeder Reihe nur einmal vorkommen und in jedem großen Kästchen und so weiter und so fort. Sudoku halt. Jetzt haben wir einen neuen Künstler hier auf der Playlist und der heißt nicht Sudoku, sondern Kodoku. Ja, Kodoku. Ist erstaunlich. Ist ein junger US-amerikanischer Künstler aus North Carolina mit koreanischen Wurzeln. Um das Ganze vielleicht an der Stelle schon mal aufzudröseln. Eric Young heißt der junge Mann. Sein Song, den er hier neu präsentiert, heißt He Lives. Und da dreht sich alles um einen Satz. Weil Jesus lebt, bin ich frei. Frei von Schuld, frei von Angst, frei von den Ketten, die mich festhalten wollen. Begleitet wird das Ganze von einem fantastischen Bass und sehr markanten Vocals. Es ist mal ein bisschen was anderes, würde ich sagen. Aber hört selbst, hier ist er für euch, Kodoku. Nicht zu verwechseln mit Sudoku. He Lives bei ERF Yes. Neu.

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Yes, Lord. Kotoku, neu bei ERF Yes mit He Lives. Sagt doch mal, wie hat euch der Song gefallen? Das könnt ihr machen mit dem Däumchen nach oben oder auch dem Däumchen nach unten, je nachdem, welche Gemütsstimmung der bei euch natürlich auslöst, auf der Playlist auf erfyes.de und in der kostenlosen ERF Yes App. Schön fleißig die Songs die Woche über bewerten. Dann wissen wir auch, was am Wochenende bei euch laufen soll. Die Top 30 Hörercharts, ihr wisst Bescheid, immer samstags 10 und 18 Uhr bei ERF Yes für den perfekten Start in ein wundervolles Wochenende.

Oder war das Lied schon vorbei? Ja, manchmal geht's ganz schnell, ne? Steht man da, auf einmal ist das Lied zu Ende. Was willst du machen? Steven Stanley, No Hopeless Soul. Ich war hier aber auch gerade ganz gefesselt am Lesen. Und zwar die Nachricht von der Katharina, die sie mir geschrieben hat, per WhatsApp an die 0160 44 55 006. Wir hatten es ja eben in der guten Nachricht von der Caritas, die das liegen gebliebene Urlaubsgeld sammelt. Ne? Wenn ihr noch ein bisschen was übrig habt, sagt, naja, dafür brauche ich nicht auf die Bank gehen, lohnt sich nicht. Caritas nimmt zum Teil dieses Geld an. So, ich habe gefragt, wie ist das bei euch? Seid ihr überhaupt Team Urlaubsgeld, Bargeld holen oder doch Team Plastik und Kartenzahlung? Oder hat die Kata eben geschrieben, Team Kartenzahlung. Davon hat sie auch ihren Mann überzeugt, dass man kein Geld wechseln braucht, nur weil man mal ins Ausland fährt. Und prompt ist er nach China auf Geschäftsreise gefahren und da hat seine Karte nicht funktioniert und deshalb konnte er sein Hotelzimmer nicht bezahlen. Und auf die Frage bei der Bank, was da jetzt los sei, haben die gemeint, dass sie die Karte aus Sicherheitsgründen gesperrt haben, weil es ihnen doch ein bisschen komisch vorgekommen sei, dass plötzlich jemand in China bezahlt. Eine neue Karte hätten sie aber schon losgeschickt. Postalisch ist natürlich nach Deutschland gegangen. Ja, und dann stehst du plötzlich da in China ohne Geld, ohne Karte. Kannst ja nicht mal Geld holen. Super schwierig. Ich habe dann mal gefragt, wie die ganze Situation ausgegangen ist. Und Kata schreibt, dass er einen deutschen Kollegen angerufen hatte, der das Zimmer dann für ihn bezahlen konnte. Und ist eine lustige Geschichte, weil sie gesagt, naja, da hat er mal gelernt, dass es einfach viele gute Menschen auf der Welt gibt, die einem helfen und dass es immer eine Lösung gibt, auch wenn man ohne Kohle in China hockt. Finde ich ein schönes Bild. Und dann schreibt die Katharina noch, Gott ist gut. Ja, und zu dieser Geschichte kann ich einfach nur eins sagen. Amen dazu.

Pleaser. Call you bitch people pleaser für euren Dienstag bei ERF. Yes, ich bin ja immer ein bisschen aufgeregt, was dann die Songs der nächsten Stunde angeht, weil manchmal sind da so viele gute Hits drin, die würde ich euch am liebsten alle schon jetzt direkt in einem Song ineinander gebündelt spielen, aber es geht natürlich nicht. Aber deswegen freuen wir uns einfach gemeinsam auf das, was da gleich auf euch wartet. Unter anderem die großartige Stimme. Diese Stunde hat er auch schon mit großartiger Stimme von Megan Woods angefangen. Nächste Runde darf Ann Wilson ran. Bisschen Country-Vibes auf die Ohren. Till the Road Runs Out singt sie euch. Und da gibt's noch Natalie Lane mit einem etwas experimentelleren Song. So ein bisschen Jazz-Vibes mit drin. Es ist ein neuer Hit von hier und der heißt Big World und der hat was.

oder? Big World spiele ich euch auf jeden Fall auch, genauso wie Forrest Frank und Lost and Found. Aktueller Hit unter anderem zu sehen auf Instagram. Bisschen was zum Mitklatschen. Two-Step, The Enemy, all das und viel mehr auf der anderen Seite der Nachrichten. Ihr hört ERF Yes am Dienstagmorgen. Gut gelaunt mit Julian Schnaubelt am Mikrofon. Freue mich, dass ihr eingeschaltet habt.

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1: Ich bin Jerome Nussbaum. Bei der Lufthansa wird es erstmal keine weiteren Pilotenstreiks geben. Laut der Vereinigung Cockpit gab es eine Einigung auf ein Schlichtungsverfahren. Dabei sollen offene Tariffragen auch bei Lufthansa Cargo und Eurowings geklärt werden. Die Gewerkschaft hatte die Lufthansa dieses Jahr schon an 7 Tagen bestreikt. Deutschlandweit fielen hunderte Flüge aus. Kolumbien hat nach dem schweren Erdbeben gestern einen landesweiten Notstand ausgerufen. Die Behörden melden mehr als 110 Tote. Etwa 2000 Menschen werden derzeit noch vermisst. Viele sind verschüttet worden. Es wurden mehr als 1500 Wohngebäude beschädigt. 60 Häuser sind komplett eingestürzt. Das Beben hatte eine Stärke von 7,4 und war auch im Nachbarland Venezuela zu spüren. Durch das Doppelbeben dort Ende Juni sind mehr als 6000 Menschen ums Leben gekommen. Trotz der weiter fallenden Umfragewerte für die SPD stehen jetzt 2 Sozialdemokraten im neuen Insa-Politiker-Ranking für die Bild bei der Beliebtheit in den Top 10. Neu eingestiegen ist Mecklenburg-Vorpommerns Ministerpräsidentin Schwesig.
2: Die SPD-Spitzenkandidatin für die anstehende Landtagswahl kommt auf Platz 4. Damit liegt sie 3 Plätze hinter ihrem Parteikollegen, Verteidigungsminister Pistorius, der unangefochten an der Spitze des Rankings steht. Schwesig komme dabei vor allem bei SPD, aber auch Grünen und linken Wählern gut an. Selbst bei den AfD-Wählern ist sie beliebter als zum Beispiel bei Unionsanhängern. Gestern hat sie ihren ersten Wahlkampfauftritt absolviert. Die Landtagswahl ist am 20. September. Ulrike Klein, Redaktion.
1: Russlands oberstes Gericht hat die liberale Oppositionspartei Jabloko von der Parlamentswahl im kommenden Monat ausgeschlossen. Der Richter begründete sein Urteil mit angeblich zahlreichen Verstößen gegen die russische Wahlgesetzgebung.
3: Die kremltreue Partei Rodina wirft der Oppositionspartei vor, eine vom Westen unterstützte Bewegung zu sein, die den Wahlprozess in Russland und das Land selbst destabilisieren wolle. Die Finanzaufsicht beschuldigt die Partei zudem, über dritte Gelder aus den USA und Deutschland erhalten zu haben. Vor dem Gericht versammelten sich hunderte Unterstützer der Partei, die sich für ein Ende des russischen Angriffskrieges gegen die Ukraine einsetzt. Noah Ulrich, Redaktion.
1: 2 weitere Bundesländer haben das Sonntagsfahrverbot für Lkw vorübergehend gelockert. Neben Bayern auch Mecklenburg-Vorpommern. Hintergrund ist das Niedrigwasser in deutschen Flüssen wie dem Rhein und auch der Elbe. Damit sollen nun mehr Güter auf die Straßen gebracht werden. Die Verkehrsministerien in Schwerin und auch München wollen damit etwa Produktionsstopps in der Industrie verhindern. In Aachen beginnt heute die Reitweltmeisterschaft. Rund 880 Teilnehmer aus mehr als 65 Nationen gehen an den Start. 6 Disziplinen gibt es. Dabei sind insgesamt etwa 800 Pferde im Einsatz. Die Organisatoren rechnen mit 500.000 Besuchern. Damit gehört die Reit-WM zu den größten Sportveranstaltungen des Jahres in Deutschland. Sie gilt bis zum 23. August.
0: Die Nachrichten wurden bereitgestellt von Radio Aktuell. 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
1: Die aktuellen Temperaturen: Köln und Bonn 15 Grad, Hamburg 14, Bremen und Berlin ebenfalls 15, in Dresden und Frankfurt am Main messen wir 18 Grad, in Stuttgart und München 21, Erfurt 16 und Münster 14 Grad. Heute wird es wieder verbreitet sonnig sein, nur im Norden ziehen einige Wolken durch, es soll aber meist trocken bleiben. An den Alpen kann es dagegen vereinzelt Schauer und auch Gewitter geben. Das Ganze bei Höchstwerten im Norden zwischen 18 und 25 Grad, sonst zwischen 24 und 34 Grad mit den höchsten Werten am Hochrhein.
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4: Tag in die deutsche Frühstückspause. 9 Uhr, da ist doch Frühstückspausenzeit, oder? Kennt ihr das? Wenn ihr gerade in euer Brot reingebissen habt und plötzlich klingelt das Telefon und ihr seid am Randstück angekommen und dann ist es ein bisschen widerspenstig. Und man versucht es dann irgendwie schnell noch zu kauen und runterzuschlucken, weil man muss ja gleich ans Telefon gehen. Genau so ging es mir gerade. Ja, es war ein enges Derby, aber ich hab's geschafft. Und auch euch wünsche ich heute Morgen gut Biss beim Essen eures Frühstücksbrotes und bei allem, was den Tag über ansteht. Wir sind am Start. An eurer Seite, Nasir, mit schönster Popmusik. Jetzt von der fantastischen Ann Wilson. Hier kommt für euch Till the Road Runs Out.

Natalie Lane mit Big World. Was für ein Hit, oder? Also mal ein bisschen was anderes, ein bisschen was jazzig, grooviges und vor allen Dingen riesen fetter Sound. Gefällt mir richtig gut. Wenn er euch auch gefällt, gerne liken auf der Playlist erfyes.de oder in der kostenlosen App. Und wir sprechen gleich mal über unser Album der Woche. Da sind wir auf der Suche nach den neuen großen Schätzchen, quasi den Hits von morgen. Und da begeben wir uns heute mal auf eine kleine Reise. Und zwar eine Reise, die Steffen Schmidt mit der Künstlerin Liana Crawford verbindet. Wo die beiden gemeinsam waren oder auch nicht, das erfahrt ihr nach zwei Songs.

0: Viertel nach neun. Liana Crawford begleitet uns die Woche bei ERF Yes. Und zwar mit Thank God! Woo! Festgestellt, das muss so ausgesprochen werden. Mit Thank God stellt sie das Album der Woche. Steffen, du stellst es uns vor und du hast mir schon verraten, es geht jetzt auf eine Reise. Wo geht die Reise denn hin?
1: Ja, ich habe mir gedacht, ich mache das heute mal ein bisschen persönlicher. Liana Crawford, die hat in den letzten Jahren bei mir einen richtigen Wandel in meiner Wahrnehmung hingelegt. Und den möchte ich heute mal skizzieren.
0: Okay, das darfst du machen. Wo fangen wir denn an?
1: Das ist sehr gnädig von dir. Wir fangen an mit dem ersten Song, den ich von Liana Crawford jemals gehört habe. Das war 2020, der Song Photoshop. No, you don't.
0: Du wirst lachen.
1: Ja.
0: Ist auch meiner.
1: Ja. Das wundert mich nicht. Ich glaube, es war auch der erste Song, den wir hier gespielt haben von ihr. Und der Song, ne, das Klavier, das so im Hintergrund schiebt, das macht einfach was mit mir. Der hat mich musikalisch abgeholt. Der schiebt an, verbreitet gute Laune und das ist das, was mich am schnellsten ja irgendwie überzeugt. Mhm. Ich bin jemand, der beim Hören der Songs jetzt nicht direkt auf den Text achtet. Mhm. Also es muss mich erstmal musikalisch catchen. Und deswegen, muss ich zugeben, habe ich Liana Crawford danach auch irgendwie schnell aus den Augen verloren.
0: Denn, wenn ich so an Liana Crawford denke, dann ist ein Großteil ihrer Songs ja eher ruhig, oder?
1: Genau. Und der Fokus, der liegt bei ihr auf dem Inhalt. Das wurde mir dann 2022 bewusst. Da wurde in der Jugendgruppe, in der ich in meiner Kirchengemeinde mitgearbeitet habe, der Song Truth I'm Standing On gesungen. Man merkt schon, es geht mehr in die Richtung Ballade, ne?
0: Ja,
1: da kann man das Feuerzeug schwenken oder auch Handylichter. Der Song ist einfach ehrlich, authentisch und der beschreibt, wie ich finde, richtig stark, wie ein Leben mit Gott aussieht, ne? Nicht immer rosig, aber in der Gewissheit, dass Gott dabei ist. Und ich kam also so ein bisschen auf den Trichter. Bei Liana lohnt sich ein Blick in die Texte.
0: Und das hast du dann gemacht.
1: Jawohl.
0: Den Deep Dive.
1: Erzwungenermaßen sozusagen, weil vor zwei Jahren habe ich dann das Album Still Waters hier vorgestellt und da haben mich die Texte so gecatcht, dass mir die musikalische Begleitung mittlerweile eigentlich fast komplett egal ist. Und die ist trotzdem mehr als stabil. Und auf dem neuen Album geht Liana sogar noch einen Schritt weiter. Sie nimmt ihre ehrlichen Texte und stärkt damit junge, ich würde sagen vor allem Zuhörerinnen. Mhm. Finde ich einfach klasse, was die Frau da aufs Blatt gezaubert hat.
0: Also es lohnt sich, ein bisschen genauer hinzuhören. Und das wollen wir jetzt auch machen. Das ist Liana Crawford mit dem Song Revenge vom Album der Woche Thank God. Bei ERF Yes, da wo du bist. 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

Diana Crawford mit dem Album der Woche Thank God und dem Song Revenge bei ERF Yes. Es ist 9.22 Uhr, für euch am Mikrofon Julian Schnaubelt und hier sind Band Reeves, Love You to Death.

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0: Dragon Bone Man mit As You Are um gleich 9:30.
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0: Die gute Nachricht kommt jetzt aus dem Amazonas. Da ist im vergangenen Jahr nämlich deutlich weniger Regenwald zerstört worden als in den letzten 10 Jahren. Zwischen August 2025 und Juli 2026, da wurden in Brasilien fast 3000 Quadratkilometer Wald abgeholzt. Ich finde, das ist immer noch eine ziemlich erschreckend große Fläche, aber es sind über 35% weniger als im Jahr davor und damit der niedrigste Wert seit Beginn der genauen Erfassung im Jahr 2016. Die Zahlen, die stammen von der brasilianischen Behörde und basieren auf Satellitendaten. Präsident Lula sagt, wenn dieses Tempo anhält und weiter konsequent in den Schutz des Waldes investiert wird, dann kann Brasilien sein Ziel erreichen, die illegale Abholzung bis 2030 zu stoppen. Na, das wäre doch mal was, oder? Klar, nee, das Ganze ist jetzt kein Grund, sich irgendwie zurückzulehnen, aber es zeigt, Veränderung ist möglich, wenn Menschen dranbleiben.
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0: Ich muss gerade mal lachen. Freudig auflachen, würde ich sagen. Denn heute Morgen starten unsere Künstlerinnen rein, von denen ich einfach großer Fan bin. Also die Stunden-Opener. Ne? Immer das, was ihr nach dem Musik hört. Jamie McDonald heute Morgen schon dabei gewesen. Ann Wilson durfte den Anfang machen. Ja, und jetzt kommt die dritte im Bunde, die ich heute Morgen in meiner Aufzählung, in meiner mentalen Aufzählung vor meinem inneren Auge gesehen habe. Megan Woods. Liebe Musikredaktion da draußen, was soll ich sagen? Gute Wahl. Gute Wahl hier in den Startertöpfen bei ERF Yes. Ich freue mich drauf, ihr euch auch. Das ist Heaven Down Here. Euch einen wundervollen Dienstagmorgen mit der schönsten Popmusik im Ohr.

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Song kommt mir aber gar nicht bekannt vor. Nee, kann auch nicht. Eli Gable, neu auf der ERF Yes Playlist mit What a Year. Na, recht frischen Hit von letzter Woche habe ich jetzt für euch Vincent Weiss mit wie sagt man das? Ich finde so, das passt, glaube ich, irgendwie ganz gut. Und muss ich sowieso auch sagen, denn gleich habe ich was echt mäßiges für euch. Es geht um Konzerte der Gospelstimme unserer Zeit. Und ich hätte hier zwei Tickets rumliegen. Und die würde ich gerne loswerden. Ja, um wen es da geht, wann die Konzerte sind, warum ihr das nicht verpassen solltet und wie ihr die Tickets gewinnen könnt. All das gleich nach zwei Songs. Unter anderem von Vincent Weiss bei ERF Yes. 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

Grunge Collective. Haben wir euch ja neulich präsentiert. ERF Yes hier und Rant Collective haben wir für euch schon nach Deutschland geholt. Auch da gab es natürlich das ein oder andere Ticket zu vergeben. Und die Reise geht weiter. Solltet ihr am 3. September noch nichts vorhaben, dann könntet ihr an diesem Abend in Gummersbach bei einer echten Gospelgröße landen. Unverkennbar. Brauche ich den Namen gar nicht sagen eigentlich, oder? Ich mach's trotzdem. CC Winans kommt in die Schwalbe Arena und ich hätte hier einmal zwei Tickets rumliegen für ihr Konzert. Ihr könnt mit dabei sein. CC Winans, eine der erfolgreichsten Gospelstimmen überhaupt. Ihre Songs sind groß, ihre Stimme sowieso und live wird das vermutlich so ein Abend, bei dem man nicht nur einfach zuhört, sondern irgendwann automatisch mitsingt. Just call on me, brother. 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Ach. Gänsehaut, wirklich. Die More Than This World Tour startet. Und die ist am 3. September bei uns in Deutschland 19:30 in Gummersbach. Einlass ist übrigens 18:30 Uhr. Nur, dass ihr schon mal eine grobe Orientierung habt. Checkt die Kalender 19:30 in Gummersbach. Einlass ist übrigens 18:30 Uhr. Nur, dass ihr schon mal eine grobe Orientierung habt. Checkt die Kalender.

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Und zum Eingrooven spiele ich euch jetzt ihren Hit zusammen mit Toby Mac. Oh my soul. Das ist Psalm 103. Und ihr schreibt mir eine WhatsApp fürs Konzert.

Manchmal sind einfach die richtigen Leute nicht am Start. So ist das eben. In unserer Kuschel-Community. Wir sind ja nicht so wahnsinnig viele, ne? Und wenn der Terminkalender was anderes sagt, da kann man eben nicht auf jeder Hochzeit tanzen. Das ist einfach so. Solltet ihr am 3. September dann noch sagen, oh, Sisi Winans, das lasse ich mir nochmal hier. Muss ich jetzt doch nochmal meine Freundin anrufen, ob das nicht doch mit uns beiden klappen könnte. Dann macht das doch noch gerade. Ich bin bis 10 Uhr hier, wenn ihr mir schreibt. Die 2 Tickets sind noch am Start. Nochmal die harten Fakten. 3. 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Also sagt mir gerne, mit wem möchtet ihr hin? Per WhatsApp ins Studio 0160 44 55 006.

Tori Kelly, und mit der sage ich ciao und tschüss, bis moin, wenn ihr mögt. Ab 7 Uhr plane ich wieder am Start zu sein. Am Mikrofon war für euch Julian Schnaubelt. Und morgen hören wir uns dann gerne wieder. Denkt mal dran, auch heute ist natürlich noch nicht vorbei. Heute ist ein guter Tag, um einen guten Tag zu haben. Also, macht was draus.

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1: Ich bin Jerome Nussbaum. Die Forderungen, einen besseren Hitzeschutz in der Verfassung zu verankern, mehren sich. Auch der Präsident des Deutschen Städtetages Jung sieht dies als Gemeinschaftsaufgabe.
2: Es wäre gut, Bund und Länder in die Pflicht zu nehmen. Jung sagte dem Redaktionsnetzwerk Deutschland, Hitzeschutz und Klimaanpassung blieben eine Daueraufgabe. Ähnlich äußerte sich der Sozialverband VDK. In einem neuen Maßnahmenkatalog des Verbands steht, die Bundesregierung müsse die Rahmenbedingungen so gestalten, dass alle Menschen wirksam vor Hitze geschützt sind, unabhängig von Einkommen und Wohnsituation. Die Rede ist dabei auch von öffentlichen Kühlräumen. Und der Handelsverband ist für mehr Bäume, Sonnensegel und auch Trinkwasserspender in Innenstädten. Noah Ulrich, Redaktion.
1: Die Feuerwehr kämpft derzeit in Bayern und über der Landesgrenze in Hessen gegen mehrere Waldbrände. Betroffen ist das hessische Rodenbach. Mehrere tausend Quadratmeter Wald haben dort gebrannt. Inzwischen ist das Feuer unter Kontrolle. Der Wasserversorger im Main-Kinzig-Kreis rief die Bevölkerung auf, möglichst nicht zu duschen oder zu baden. Das Löschwasser dürfe nicht knapp werden, heißt es. US-Präsident Trump ist nach dem NATO-Gipfel in Ankara wegen einer Morddrohung offenbar mit einem geheimen Militärflug ausgeflogen worden. Die Washington Post berichtet, dass er vor laufenden Kameras noch die Präsidentenmaschine bestiegen habe, dann aber umgestiegen sei.
3: Das Weiße Haus hatte nach dem Gipfeltreffen im Juli offiziell noch mitgeteilt, er befinde sich an Bord der Air Force One. Auch Reporter waren mitgereist. Die sollten dann die Fensterläden der Pressekabine geschlossen halten, um das Täuschungsmanöver nicht zu sehen. Trump startete dann gleichzeitig mit einer kleinen Militärmaschine. Zusammen mit der Air Force One landete sie schließlich auf einem britischen Luftwaffenstützpunkt. Zu der Morddrohung gegen ihn ist bisher nichts weiter bekannt. Ulrike Klein, Redaktion.
1: Das türkische Parlament hat einer Amnestie für Kämpfer der verbotenen Arbeiterpartei PKK zugestimmt, unter Bedingungen. Vorgesehen ist, Kämpfer zu rehabilitieren. Strafverfolgungen und Haftstrafen sollen demnach teilweise für 5 bis 10 Jahre ausgesetzt werden. Die Regel gilt aber nicht, wenn jemand an Mord oder anderen schweren Straftaten beteiligt war. So könnten etwa 3.500 der fast 10.000 inhaftierten PKK-Anhänger freikommen. Eine ungewöhnliche Schwimm-Challenge hat am frühen Morgen begonnen. Extremschwimmerin Nathalie Pohl will rund 200 Kilometer durch Main und Rhein von Frankfurt bis nach Köln zurücklegen. Sie kault dabei durch das Niedrigwasser. Ihre Aktion nutzt sie, um darauf aufmerksam zu machen, dass viele Kinder nicht sicher schwimmen können. Bei täglichen Stopps sammelt sie Spenden für Schwimmprojekte und die Schwimmausbildung von Kindern. Pohl wird aus Sicherheitsgründen die nächsten 4 Tage von einem Boot begleitet und wechselt sich außerdem mit Patenschwimmern ab.
0: Die Nachrichten wurden bereitgestellt von Radio Aktuell. 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
1: Die Temperaturen liegen im Moment in Köln und in Bonn bei 19 Grad, Hamburg 16, Bremen und Berlin 18 Grad, Dresden und Frankfurt am Main 21, Stuttgart 24, München 25 Grad, in Erfurt sind es 19 und in Münster 18 Grad. Es ist überwiegend sonnig heute, im Norden und Nordosten ist es etwas wolkiger, meist bleibt es aber trocken. An den Alpen sind im Tagesverlauf dagegen vereinzelt Schauer und auch Gewitter möglich. Das Ganze bei Höchstwerten zwischen 18 und 34 Grad heute mit den höchsten Werten am Hochrhein. Morgen geht es dann im Norden und Nordosten sonnig weiter. An den Alpen bleibt es durchwachsen mit Schauern und Gewittern. Die Höchstwerte reichen dann von 20 bis 35 Grad.
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1: Ich habe euch Vollmacht über den Feind gegeben. Ihr könnt unter Schlangen und Skorpionen umhergehen und sie zertreten. Nichts und niemand wird euch etwas anhaben können. Aber freut euch nicht darüber, dass böse Geister euch gehorchen, sondern freut euch, dass eure Namen im Himmel aufgeschrieben sind.
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1: Ich bin Jerome Nussbaum. Die Forderungen, einen besseren Hitzeschutz in der Verfassung zu verankern, mehren sich. Auch der Präsident des Deutschen Städtetages Jung sieht dies als Gemeinschaftsaufgabe.
2: Es wäre gut, Bund und Länder in die Pflicht zu nehmen. Jung sagte dem Redaktionsnetzwerk Deutschland, Hitzeschutz und Klimaanpassung blieben eine Daueraufgabe. Ähnlich äußerte sich der Sozialverband VDK. In einem neuen Maßnahmenkatalog des Verbands steht, die Bundesregierung müsse die Rahmenbedingungen so gestalten, dass alle Menschen wirksam vor Hitze geschützt sind, unabhängig von Einkommen und Wohnsituation. Die Rede ist dabei auch von öffentlichen Kühlräumen. Und der Handelsverband ist für mehr Bäume, Sonnensegel und auch Trinkwasserspender in Innenstädten. Noah Ulrich, Redaktion.
1: Die Feuerwehr kämpft derzeit in Bayern und über der Landesgrenze in Hessen gegen mehrere Waldbrände. Betroffen ist das hessische Rodenbach. Mehrere tausend Quadratmeter Wald haben dort gebrannt. Inzwischen ist das Feuer unter Kontrolle. Der Wasserversorger im Main-Kinzig-Kreis rief die Bevölkerung auf, möglichst nicht zu duschen oder zu baden. Das Löschwasser dürfe nicht knapp werden, heißt es. US-Präsident Trump ist nach dem NATO-Gipfel in Ankara wegen einer Morddrohung offenbar mit einem geheimen Militärflug ausgeflogen worden. Die Washington Post berichtet, dass er vor laufenden Kameras noch die Präsidentenmaschine bestiegen habe, dann aber umgestiegen sei.
3: Das Weiße Haus hatte nach dem Gipfeltreffen im Juli offiziell noch mitgeteilt, er befinde sich an Bord der Air Force One. Auch Reporter waren mitgereist. Die sollten dann die Fensterläden der Pressekabine geschlossen halten, um das Täuschungsmanöver nicht zu sehen. Trump startete dann gleichzeitig mit einer kleinen Militärmaschine. Zusammen mit der Air Force One landete sie schließlich auf einem britischen Luftwaffenstützpunkt. Zu der Morddrohung gegen ihn ist bisher nichts weiter bekannt. Ulrike Klein, Redaktion.
1: Das türkische Parlament hat einer Amnestie für Kämpfer der verbotenen Arbeiterpartei PKK zugestimmt, unter Bedingungen. Vorgesehen ist, Kämpfer zu rehabilitieren. Strafverfolgungen und Haftstrafen sollen demnach teilweise für 5 bis 10 Jahre ausgesetzt werden. Die Regel gilt aber nicht, wenn jemand an Mord oder anderen schweren Straftaten beteiligt war. So könnten etwa 3.500 der fast 10.000 inhaftierten PKK-Anhänger freikommen. Eine ungewöhnliche Schwimm-Challenge hat am frühen Morgen begonnen. Extremschwimmerin Nathalie Pohl will rund 200 Kilometer durch Main und Rhein von Frankfurt bis nach Köln zurücklegen. Sie kault dabei durch das Niedrigwasser. Ihre Aktion nutzt sie, um darauf aufmerksam zu machen, dass viele Kinder nicht sicher schwimmen können. Bei täglichen Stopps sammelt sie Spenden für Schwimmprojekte und die Schwimmausbildung von Kindern. Pohl wird aus Sicherheitsgründen die nächsten 4 Tage von einem Boot begleitet und wechselt sich außerdem mit Patenschwimmern ab.
0: Die Nachrichten wurden bereitgestellt von Radio Aktuell. 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
1: Die Temperaturen liegen im Moment in Köln und in Bonn bei 19 Grad, Hamburg 16, Bremen und Berlin 18 Grad, Dresden und Frankfurt am Main 21, Stuttgart 24, München 25 Grad, in Erfurt sind es 19 und in Münster 18 Grad. Es ist überwiegend sonnig heute, im Norden und Nordosten ist es etwas wolkiger, meist bleibt es aber trocken. An den Alpen sind im Tagesverlauf dagegen vereinzelt Schauer und auch Gewitter möglich. Das Ganze bei Höchstwerten zwischen 18 und 34 Grad heute mit den höchsten Werten am Hochrhein. Morgen geht es dann im Norden und Nordosten sonnig weiter. An den Alpen bleibt es durchwachsen mit Schauern und Gewittern. Die Höchstwerte reichen dann von 20 bis 35 Grad.
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2: An manchen Tagen fällt es mir schwerer, morgens aus dem Bett aufzustehen. Dann kostet es mich mehr Kraft, als ich eigentlich habe. Manchmal habe ich das Gefühl, dass alles schief geht. Dass mein Glaube auf dem letzten Loch pfeift. Ich schleppe mich durch, meine Hoffnung ist am Boden. Aber eins weiß ich, Gott. Du wirst dann am stärksten, wenn ich mich schwach fühle. Dann zeigst du dich und füllst meine Energie wieder auf. Mein Glas war leer und jetzt läuft es über. Du zeigst dich und gibst mir genau, was ich in diesem Moment brauche. Rachel Purcell, Show Up.
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1: Ich bin Jerome Nussbaum. In Kolumbien ist nach dem schweren Erdbeben gestern ein landesweiter Notstand ausgerufen worden. Mehr als 110 Todesopfer sind inzwischen bestätigt. Mehr als 2000 Menschen gelten als vermisst. Es hieß, dass alle institutionellen Kapazitäten mobilisiert würden, um auf die Katastrophe reagieren zu können.
2: Priorität habe die Rettung der Menschen, die unter den Trümmern begraben seien, erklärte Kolumbiens Präsident de la Espriella. Nach Behördenangaben wurden durch das Beben mit einer Stärke von 7,4 mindestens 1500 Wohnhäuser beschädigt. Etwa 60 Gebäude stürzten vollständig ein. Die Erdstöße waren auch im benachbarten Venezuela zu spüren, das selbst noch unter den Folgen des verheerenden Doppelbebens Ende Juni mit mehr als 6000 Toten leidet. Noah Ulrich, Redaktion.
1: Die Bundesregierung will morgen eine Reform der Nachrichtendienste beschließen. Nach dem gescheiterten Anschlag am Leipziger Flughafen hält das der Vorsitzende des Parlamentarischen Geheimdienstkontrollgremiums Henrichmann für unumgänglich. Er sprach in der Rheinischen Post von einer neuen Qualität hybrider Bedrohungen. Der jüngste Sicherheitsvorfall mit einer Sprengstoffdrohne am Flughafen von Leipzig zeige dies, so Henrichmann. BND und Verfassungsschutz bräuchten deshalb die notwendigen und technischen Möglichkeiten, um Bedrohungen frühzeitig zu erkennen. Das Bundeskriminalamt hat im Mordfall Fabian aus Güstrow hunderte Textnachrichten ausgewertet und dabei 11 Verhaltensmuster bei der Angeklagten gefunden. Die 30-Jährige soll demnach ein verdächtiges Verhalten zeigen, berichtet die Bild.
3: Dies kam auch vergangene Woche vor Gericht zur Sprache. Demnach habe die Angeklagte ein starkes Kontrollbedürfnis gegenüber Fabians Vater gezeigt, geprägt durch Eifersucht und Ängste, verlassen zu werden. In Streitsituationen suchte sie demnach die Schuld bei ihm. Ihr wird vorgeworfen, den 8-jährigen Fabian getötet zu haben, um nach seinem Tod wieder eine Beziehung zu dessen Vater aufbauen zu können. Ulrike Klein, Redaktion.
1: Brandenburgs Landesbauernpräsident Wendorf verschärft den Ton beim neuen Wolfsmanagementplan. Sollte das Land die Förderung für den Herdenschutz kürzen, werde es massive Proteste vor dem Landtag geben, sagte er. Gleichzeitig sprach er sich wegen der hohen Vermehrungsrate bei Wölfen für eine feste Abschussquote aus. Demnach würden 10 Wölfe im Jahr nicht reichen, so Wendorf. In Brandenburg gibt es deutschlandweit die meisten Wölfe. Verdächtige Funde durch das Niedrigwasser am Rhein mehren sich derzeit. In Duisburg wurde ein metallischer Gegenstand entdeckt, der aussah wie eine Granate. Inzwischen konnte aber Entwarnung gegeben werden. Worum es sich genau handelte, blieb noch offen. Laut Kampfmittelbeseitigungsdienst gehen derzeit täglich bis zu 15 Meldungen ein. Gefunden werden unter anderem Munition und auch Artilleriegranaten.
0: Die Nachrichten wurden bereitgestellt von Radio Aktuell. 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
1: Und hier die aktuellen Temperaturen. Köln und Bonn 25 Grad, Hamburg 22, in Bremen 23 Grad, Berlin 24, Dresden 25, Frankfurt am Main 26 Grad, Stuttgart und München 29, in Erfurt 24 und in Münster 23 Grad. Es ist überwiegend sonnig heute. Im Norden und Nordosten ist es etwas wolkiger, meist bleibt es aber trocken. An den Alpen sind im Tagesverlauf dagegen vereinzelt Schauer und auch Gewitter möglich. Das Ganze bei Höchstwerten zwischen 18 und 34 Grad heute mit den höchsten Werten am Hochrhein. Morgen geht es dann im Norden und Nordosten sonnig weiter. An den Alpen bleibt es durchwachsen mit Schauern und Gewittern. Die Höchstwerte reichen dann von 20 bis 35 Grad.
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0: ERF Yes im Ohr, die schönste Popmusik für euren Alltag am Start. Und manchmal steckt hinter den Songs, die wir euch spielen, keine riesenspektakuläre Entstehungsgeschichte, sondern vielmehr ein Gedanke, wo viele direkt andocken können. Und ich glaube, beim nächsten Song ist das ein Gedanke, den wir einfach auch kennen. Ne? Wenn wir versuchen, mal wieder alles im Griff zu behalten und merken dann irgendwann, so richtig funktionieren tut das an vielen Stellen dann irgendwie doch nicht. Die gute Nachricht ist, nur weil es nicht läuft und mir scheinbar die Situation entgleitet, ist das noch nicht das Ende der Geschichte. Auch wenn gerade vieles vielleicht schwer und unklar ist. Und genau darum geht es im Song Out of My Hands von Jeremy Camp. Die Highlights des Textes gibt's jetzt für euch bei ERF Yes.
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2: Ich lasse die Sorgen los, die ich nicht fassen kann. Ich öffne meine Augen und kann es endlich sehen. Mein Leben hat nie mir selbst gehört. Es gibt nichts, womit du nicht klarkommst. Gott, du bist stark genug. Nur du kannst mir meine Sorgen abnehmen, denn du bist größer als sie. Du verdienst mein volles Vertrauen. Danke, Herr, dass es nicht mehr in meiner Hand liegt. Jeremy Camp, Out of My Hands.
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1: Freude ist nicht die Abwesenheit von Schmerz, sondern die Gegenwart Gottes. Teilhard de Chardin.

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1: Ich sage Menschen gern, dass sie etwas schaffen. Nicht als Floskel, sondern weil ich es wirklich glaube. Wenn ich jemanden sehe, der kämpft, der zweifelt, der kurz vorm Aufgeben ist, dann will ich genau das sagen: Hey, du schaffst das. In der Bibel steht ein ähnlicher Satz von Paulus. Ich bin ganz sicher, dass Gott sein gutes Werk, das er bei euch begonnen hat, zu Ende führen wird, bis zu dem Tag, an dem Jesus Christus wiederkommt. Das ist keine fromme Vertröstung. Paulus schreibt sie aus dem Gefängnis. Er weiß nicht, wie es weitergeht, aber er weiß, Gott lässt nicht los, was ihm wichtig ist. Was Gott beginnt, gibt er nicht auf. Er begleitet Menschen Schritt für Schritt und führt sie ans Ziel. Vielleicht braucht heute jemand genau diese Hoffnung. Oder du selbst.
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1: Ich bin Jerome Nussbaum. In Kolumbien ist nach dem schweren Erdbeben gestern ein landesweiter Notstand ausgerufen worden. Mehr als 110 Todesopfer sind inzwischen bestätigt. Mehr als 2000 Menschen gelten als vermisst. Es hieß, dass alle institutionellen Kapazitäten mobilisiert würden, um auf die Katastrophe reagieren zu können.
2: Priorität habe die Rettung der Menschen, die unter den Trümmern begraben seien, erklärte Kolumbiens Präsident de la Espriella. Nach Behördenangaben wurden durch das Beben mit einer Stärke von 7,4 mindestens 1500 Wohnhäuser beschädigt. Etwa 60 Gebäude stürzten vollständig ein. Die Erdstöße waren auch im benachbarten Venezuela zu spüren, das selbst noch unter den Folgen des verheerenden Doppelbebens Ende Juni mit mehr als 6000 Toten leidet. Noah Ulrich, Redaktion.
1: Die Bundesregierung will morgen eine Reform der Nachrichtendienste beschließen. Nach dem gescheiterten Anschlag am Leipziger Flughafen hält das der Vorsitzende des Parlamentarischen Geheimdienstkontrollgremiums Henrich Mann für unumgänglich. Er sprach in der Rheinischen Post von einer neuen Qualität hybrider Bedrohungen. Der jüngste Sicherheitsvorfall mit einer Sprengstoffdrohne am Flughafen von Leipzig zeige dies, so Henrich Mann. BND und Verfassungsschutz bräuchten deshalb die notwendigen und technischen Möglichkeiten, um Bedrohungen frühzeitig zu erkennen. Das Bundeskriminalamt hat im Mordfall Fabian aus Güstrow hunderte Textnachrichten ausgewertet und dabei 11 Verhaltensmuster bei der Angeklagten gefunden. Die 30-Jährige soll demnach ein verdächtiges Verhalten zeigen, berichtet die Bild.
3: Dies kam auch vergangene Woche vor Gericht zur Sprache. Demnach habe die Angeklagte ein starkes Kontrollbedürfnis gegenüber Fabians Vater gezeigt, geprägt durch Eifersucht und Ängste, verlassen zu werden. In Streitsituationen suchte sie demnach die Schuld bei ihm. Ihr wird vorgeworfen, den 8-jährigen Fabian getötet zu haben, um nach seinem Tod wieder eine Beziehung zu dessen Vater aufbauen zu können. Ulrike Klein, Redaktion.
1: Brandenburgs Landesbauernpräsident Wendorf verschärft den Ton beim neuen Wolfsmanagementplan. Sollte das Land die Förderung für den Herdenschutz kürzen, werde es massive Proteste vor dem Landtag geben, sagte er. Gleichzeitig sprach er sich wegen der hohen Vermehrungsrate bei Wölfen für eine feste Abschussquote aus. Demnach würden 10 Wölfe im Jahr nicht reichen, so Wendorf. In Brandenburg gibt es deutschlandweit die meisten Wölfe. Verdächtige Funde durch das Niedrigwasser am Rhein mehren sich derzeit. In Duisburg wurde ein metallischer Gegenstand entdeckt, der aussah wie eine Granate. Inzwischen konnte aber Entwarnung gegeben werden. Worum es sich genau handelte, blieb noch offen. Laut Kampfmittelbeseitigungsdienst gehen derzeit täglich bis zu 15 Meldungen ein. Gefunden werden unter anderem Munition und auch Artilleriegranaten.
0: Die Nachrichten wurden bereitgestellt von Radio Aktuell. 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
1: Und hier die aktuellen Temperaturen. Köln und Bonn 25 Grad, Hamburg 22, in Bremen 23 Grad, Berlin 24, Dresden 25, Frankfurt am Main 26 Grad, Stuttgart und München 29, in Erfurt 24 und in Münster 23 Grad. Es ist überwiegend sonnig heute. Im Norden und Nordosten ist es etwas wolkiger, meist bleibt es aber trocken. An den Alpen sind im Tagesverlauf dagegen vereinzelt Schauer und auch Gewitter möglich. Das Ganze bei Höchstwerten zwischen 18 und 34 Grad heute mit den höchsten Werten am Hochrhein. Morgen geht es dann im Norden und Nordosten sonnig weiter. An den Alpen bleibt es durchwachsen mit Schauern und Gewittern. Die Höchstwerte reichen dann von 20 bis 35 Grad.
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1: Die gute Nachricht kommt jetzt aus dem Amazonas. Da ist im vergangenen Jahr nämlich deutlich weniger Regenwald zerstört worden als in den letzten 10 Jahren. Zwischen August 2025 und Juli 2026, da wurden in Brasilien fast 3000 Quadratkilometer Wald abgeholzt. Ich finde, das ist immer noch eine ziemlich erschreckend große Fläche, aber es sind über 35% weniger als im Jahr davor und damit der niedrigste Wert seit Beginn der genauen Erfassung im Jahr 2016. Die Zahlen, die stammen von der brasilianischen Behörde und basieren auf Satellitendaten. Präsident Lula sagt, wenn dieses Tempo anhält und weiter konsequent in den Schutz des Waldes investiert wird, dann kann Brasilien sein Ziel erreichen, die illegale Abholzung bis 2030 zu stoppen. Na, das wäre doch mal was, oder? Klar, nee, das Ganze ist jetzt kein Grund, sich irgendwie zurückzulehnen, aber es zeigt, Veränderung ist möglich, wenn Menschen dranbleiben.

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0: auf ein Wort.
1: Wenn jemand dich auf die eine Wange schlägt, dann halte ihm auch die andere hin. Wenn jemand deinen Mantel will, biete ihm auch dein Hemd an. Wer dich bittet, dem gib, was du hast. Und wenn dir etwas weggenommen wird, versuche nicht, es wiederzubekommen. Behandle andere so, wie du von ihnen behandelt werden möchtest.
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1: Kleine Münzen, große Hilfe. Das ist meine gute Nachricht. Ihr seid aus dem Urlaub zurück und im Portemonnaie, da klimpern noch Yen, Dollar, Schweizer Franken oder sowas wie dänische Kronen, vielleicht auch irgendeine andere Währung eurer Wahl. Ja, bevor das Geld jetzt in irgendeiner Schublade verschwindet, könnt ihr damit noch ein bisschen was bewegen. Die Caritas in der Diözese Rottenburg-Stuttgart sammelt ausländisches und sogar längst ungültiges Geld. Zum Beispiel deutsche Mark, Peseten oder französische Francs. Ja, das Geld könnt ihr spenden und der Erlös, der geht komplett in soziale Projekte. Etwa an Kinderstiftungen, an Frauenhäuser oder auch an Hilfen für Familien. Man muss sagen, diese Aktion läuft schon seit 2012 und da kommt einiges zusammen. Bis Ende 2024 waren es nämlich über 140.000 Euro, beispielsweise an altem Urlaubsgeld. Allein im vergangenen Jahr sind da fast 15.000 Euro zusammengekommen. Sammelboxen für dieses Geld, die stehen zum Beispiel in Caritas-Zentren, in Banken, in Bäckereien oder Apotheken. Wo genau, das erfahrt ihr über die Caritas vor Ort. Und falls ihr außerhalb Baden-Württembergs wohnt, auch andere Caritas-Verbände in Deutschland sammeln altes und ausländisches Geld. Also, falls es sich nicht mehr lohnt, die 3 Groschen so nach dem Motto zurückzugeben, dann überlegt doch mal, ob ihr das nicht da spenden könnt und weitergeben könnt. Lasst das Geld nicht vergammeln, sondern verschenkt's einfach. So wird aus Restgeld ganz schnell Hilfe.

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1: Ich bin Silke Reich. Der frühere syrische Machthaber Bashar al-Assad ist in Abwesenheit zum Tode verurteilt worden. Ein Gericht in Damaskus sprach ihn wegen Kriegsverbrechen und Verbrechen gegen die Menschlichkeit schuldig.
2: Die Vorwürfe beziehen sich auf die gewaltsame Niederschlagung der Proteste zu Beginn des syrischen Bürgerkriegs im Jahr 2011. Es ist der erste Schuldspruch gegen Assad seit seinem Sturz im Dezember 2024. Seitdem lebt er in Russland. Auch sein Bruder Mahir und ein Cousin wurden zum Tode verurteilt. Der Bürgerkrieg in Syrien kostete rund 500.000 Menschen das Leben. Noah Ulrich, Redaktion.
1: Nach dem schweren Erdbeben in Kolumbien hat Präsident de la Espriella den landesweiten Notstand ausgerufen. Mindestens 111 Menschen kamen ums Leben, zahlreiche weitere werden noch vermisst. Das Beben hatte eine Stärke von 7,4 und traf vor allem den Westen des Landes. Rund 60 Gebäude stürzten vollständig ein, außerdem wurden Strom- und Telefonnetze beschädigt. Die Rettungskräfte suchen weiter nach Verschütteten. Bundesinnenminister Dobrindt will dem Verfassungsschutz deutlich mehr Befugnisse geben. Die Behörde soll künftig nicht mehr nur Informationen sammeln, sondern auch aktiv gegen Terroristen, Saboteure oder ausländische Agenten vorgehen können. Geplant sind unter anderem Online-Durchsuchungen und der Zugriff auf Computer und Smartphones. Dobrindt will die Reform morgen im Bundeskabinett vorstellen. In der Demokratischen Republik Kongo sind inzwischen mehr als 2000 Menschen an Ebola gestorben. Rund 4400 Infektionen wurden bislang bestätigt. Der aktuelle Ausbruch wurde im Mai bekannt und geht auf eine seltene Variante des Virus zurück, gegen die es bislang keinen Impfstoff gibt. Die Weltgesundheitsorganisation geht davon aus, dass der Ausbruch bereits im Februar begonnen hat. Das Niedrigwasser auf deutschen Flüssen sorgt für immer größere Probleme beim Gütertransport. Viele Schiffe können nur noch deutlich weniger Ladung mitnehmen. Auf Lastwagen auszuweichen ist laut dem Bundesverband Spedition und Logistik aber nur begrenzt möglich, weil dafür Fahrzeuge und vor allem Fahrer fehlen. Mehrere Bundesländer haben deshalb bereits das Sonntagsfahrverbot für Lkw gelockert. Auch auf der Schiene reichen die freien Kapazitäten nicht aus.
0: Die Nachrichten wurden bereitgestellt von Radio Aktuell. 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
1: Die aktuellen Temperaturen in Köln, Bonn 23 Grad, in Hamburg, Bremen und Berlin 20, in Dresden 24, in Frankfurt am Main 26, in Stuttgart und München 28, in Erfurt und Münster 22 Grad. Heute gibt es im Norden und Nordosten ein paar Wolken, meist bleibt es aber trocken. Sonst scheint im ganzen Land vielfach die Sonne. Die Höchstwerte erreichen 18 bis 34 Grad. Morgen scheint im Großteil des Landes die Sonne. Nachmittags sind direkt an den Alpen einzelne Schauer oder Gewitter möglich. Die Höchstwerte liegen zwischen 20 Grad im Norden und bis zu 35 Grad im Südwesten.
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Genau den wollen wir hören. 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
1: 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All das, wovon du träumst, scheint sehr langsam voranzukommen. Und du hast das Gefühl, du bist der einzige Mensch, der in den Fluten versinkt. Dabei ist die Realität eigentlich, der Kampf macht dich stärker. Halte noch ein bisschen länger durch. Das hier ist nur das Leben. So hat mein Vater es mir immer gesagt. Mein Sohn, verliere nicht den Verstand. Anthem Lights. 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

0: Liana Crawford begleitet uns die Woche bei ERF Yes. Und zwar mit Thank God! Woo! Festgestellt, das muss so ausgesprochen werden. Mit Thank God stellt sie das Album der Woche. Steffen, du stellst es uns vor und du hast mir schon verraten, es geht jetzt auf eine Reise. Wo geht die Reise denn hin?
1: Ja, ich habe mir gedacht, ich mache das heute mal ein bisschen persönlicher. Liana Crawford, die hat in den letzten Jahren bei mir einen richtigen Wandel in meiner Wahrnehmung hingelegt. Und den möchte ich heute mal skizzieren.
0: Okay, das darfst du machen. Wo fangen wir denn an?
1: Das ist sehr gnädig von dir. Wir fangen an mit dem ersten Song, den ich von Liana Crawford jemals gehört habe. Das war 2020, der Song Photoshop. No, you don't need no more.
0: Du wirst lachen.
1: Ja.
0: Ist auch meiner.
1: Ja. Das wundert mich nicht. Ich glaube, es war auch der erste Song, den wir hier gespielt haben von ihr. Und der Song, ne, das Klavier, das so im Hintergrund schiebt, das macht einfach was mit mir. Der hat mich musikalisch abgeholt. Der schiebt an, verbreitet gute Laune und das ist das, was mich am schnellsten ja irgendwie überzeugt. Mhm. Ich bin jemand, der beim Hören der Songs jetzt nicht direkt auf den Text achtet. Mhm. Also es muss mich erstmal musikalisch catchen. Und deswegen, muss ich zugeben, habe ich Liana Crawford danach auch irgendwie schnell aus den Augen verloren.
0: Denn, wenn ich so an Liana Crawford denke, dann ist ein Großteil ihrer Songs ja eher ruhig, oder?
1: Genau, und der Fokus, der liegt bei ihr auf dem Inhalt. Das wurde mir dann 2022 bewusst. Da wurde in der Jugendgruppe, in der ich in meiner Kirchengemeinde mitgearbeitet habe, der Song Truth I'm Standing On gesungen. Man merkt schon, es geht mehr in die Richtung Ballade, ne?
0: Ja,
1: da kann man das Feuerzeug schwenken oder auch Handylichter. Der Song ist einfach ehrlich, authentisch und der beschreibt, wie ich finde, richtig stark, wie ein Leben mit Gott aussieht. Ne? Nicht immer rosig, aber in der Gewissheit, dass Gott dabei ist. Und ich kam also so ein bisschen auf den Trichter. Bei Liana lohnt sich ein Blick in die Texte.
0: Und das hast du dann gemacht.
1: Jawohl.
0: Den Deep Dive.
1: Erzwungenermaßen sozusagen, weil vor 2 Jahren habe ich dann das Album Still Waters hier vorgestellt und da haben mich die Texte so gecatcht, dass mir die musikalische Begleitung mittlerweile eigentlich fast komplett egal ist. Und die ist trotzdem mehr als stabil. Und auf dem neuen Album geht Liana sogar noch einen Schritt weiter. Sie nimmt ihre ehrlichen Texte und stärkt damit junge, ich würde sagen vor allem Zuhörerinnen. Mhm. Finde ich einfach klasse, was die Frau da aufs Blatt gezaubert hat.
0: Also es lohnt sich, ein bisschen genauer hinzuhören. Und das wollen wir jetzt auch machen. Das ist Liana Crawford mit dem Song Revenge vom Album der Woche Thank God. Bei ERF Yes, da wo du bist.

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1: Ich bin Silke Reich. Der frühere syrische Machthaber Bashar al-Assad ist in Abwesenheit zum Tode verurteilt worden. Ein Gericht in Damaskus sprach ihn wegen Kriegsverbrechen und Verbrechen gegen die Menschlichkeit schuldig.
2: Die Vorwürfe beziehen sich auf die gewaltsame Niederschlagung der Proteste zu Beginn des syrischen Bürgerkriegs im Jahr 2011. Es ist der erste Schuldspruch gegen Assad seit seinem Sturz im Dezember 2024. Seitdem lebt er in Russland. Auch sein Bruder Mahir und ein Cousin wurden zum Tode verurteilt. Der Bürgerkrieg in Syrien kostete rund 500.000 Menschen das Leben. Noah Ulrich, Redaktion.
1: Nach dem schweren Erdbeben in Kolumbien hat Präsident de la Espriella den landesweiten Notstand ausgerufen. Mindestens 111 Menschen kamen ums Leben, zahlreiche weitere werden noch vermisst. Das Beben hatte eine Stärke von 7,4 und traf vor allem den Westen des Landes. Rund 60 Gebäude stürzten vollständig ein, außerdem wurden Strom- und Telefonnetze beschädigt. Die Rettungskräfte suchen weiter nach Verschütteten. Bundesinnenminister Dobrindt will dem Verfassungsschutz deutlich mehr Befugnisse geben. Die Behörde soll künftig nicht mehr nur Informationen sammeln, sondern auch aktiv gegen Terroristen, Saboteure oder ausländische Agenten vorgehen können. Geplant sind unter anderem Online-Durchsuchungen und der Zugriff auf Computer und Smartphones. Dobrindt will die Reform morgen im Bundeskabinett vorstellen. In der Demokratischen Republik Kongo sind inzwischen mehr als 2000 Menschen an Ebola gestorben. Rund 4400 Infektionen wurden bislang bestätigt. Der aktuelle Ausbruch wurde im Mai bekannt und geht auf eine seltene Variante des Virus zurück, gegen die es bislang keinen Impfstoff gibt. Die Weltgesundheitsorganisation geht davon aus, dass der Ausbruch bereits im Februar begonnen hat. Das Niedrigwasser auf deutschen Flüssen sorgt für immer größere Probleme beim Gütertransport. Viele Schiffe können nur noch deutlich weniger Ladung mitnehmen. Auf Lastwagen auszuweichen ist laut dem Bundesverband Spedition und Logistik aber nur begrenzt möglich, weil dafür Fahrzeuge und vor allem Fahrer fehlen. Mehrere Bundesländer haben deshalb bereits das Sonntagsfahrverbot für Lkw gelockert. Auch auf der Schiene reichen die freien Kapazitäten nicht aus.
0: Die Nachrichten wurden bereitgestellt von Radio Aktuell. 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
1: Die aktuellen Temperaturen in Köln, Bonn 23 Grad, in Hamburg, Bremen und Berlin 20, in Dresden 24, in Frankfurt am Main 26, in Stuttgart und München 28, in Erfurt und Münster 22 Grad. Heute gibt es im Norden und Nordosten ein paar Wolken, meist bleibt es aber trocken. Sonst scheint im ganzen Land vielfach die Sonne. Die Höchstwerte erreichen 18 bis 34 Grad. Morgen scheint im Großteil des Landes die Sonne. Nachmittags sind direkt an den Alpen einzelne Schauer oder Gewitter möglich. Die Höchstwerte liegen zwischen 20 Grad im Norden und bis zu 35 Grad im Südwesten.

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1: Ich sage Menschen gern, dass sie etwas schaffen. Nicht als Floskel, sondern weil ich es wirklich glaube. Wenn ich jemanden sehe, der kämpft, der zweifelt, der kurz vorm Aufgeben ist, dann will ich genau das sagen: Hey, du schaffst das. In der Bibel steht ein ähnlicher Satz von Paulus. Ich bin ganz sicher, dass Gott sein gutes Werk, das er bei euch begonnen hat, zu Ende führen wird, bis zu dem Tag, an dem Jesus Christus wiederkommt. Das ist keine fromme Vertröstung. Paulus schreibt sie aus dem Gefängnis. Er weiß nicht, wie es weitergeht, aber er weiß, Gott lässt nicht los, was ihm wichtig ist. Was Gott beginnt, gibt er nicht auf. Er begleitet Menschen Schritt für Schritt und führt sie ans Ziel. Vielleicht braucht heute jemand genau diese Hoffnung. Oder du selbst.
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1: Die gute Nachricht kommt jetzt aus dem Amazonas. Da ist im vergangenen Jahr nämlich deutlich weniger Regenwald zerstört worden als in den letzten 10 Jahren. Zwischen August 2025 und Juli 2026, da wurden in Brasilien fast 3000 Quadratkilometer Wald abgeholzt. Ich finde, das ist immer noch eine ziemlich erschreckend große Fläche, aber es sind über 35% weniger als im Jahr davor und damit der niedrigste Wert seit Beginn der genauen Erfassung im Jahr 2016. Die Zahlen, die stammen von der brasilianischen Behörde und basieren auf Satellitendaten. Präsident Lula sagt, wenn dieses Tempo anhält und weiter konsequent in den Schutz des Waldes investiert wird, dann kann Brasilien sein Ziel erreichen, die illegale Abholzung bis 2030 zu stoppen. Na, das wäre doch mal was, oder? Klar, nee, das Ganze ist jetzt kein Grund, sich irgendwie zurückzulehnen, aber es zeigt, Veränderung ist möglich, wenn Menschen dranbleiben.

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1: Ich bin Silke Reich. In Syrien ist der frühere Machthaber Bashar al-Assad in Abwesenheit zum Tode verurteilt worden. Ein Gericht macht ihn für Kriegsverbrechen und Verbrechen gegen die Menschlichkeit während des Bürgerkriegs verantwortlich.
2: Assad war 2024 gestürzt worden und lebt seitdem im Exil in Moskau. Auch mehrere frühere Regierungsvertreter erhielten Todesurteile, darunter Assads Bruder Mahir. Vor dem Justizpalast in Damaskus reagierten viele Menschen mit Jubel auf die Urteile. Eine Vollstreckung der Strafen gilt jedoch als unwahrscheinlich, da Assad und weitere Verurteilte in Russland leben. Timo Wiesner, Redaktion.
1: Der Ätna auf Sizilien sorgt derzeit für große Probleme im Reiseverkehr. Europas aktivster Vulkan stößt seit Freitag große Mengen Asche und Lava aus. Am Flughafen Catania mussten deshalb mehr als 200 Flüge gestrichen oder umgeleitet werden. Schätzungen zufolge sind rund 30.000 Reisende betroffen, darunter auch viele Deutsche. Einige Urlauber mussten bereits am Flughafen übernachten. Wann sich die Lage wieder normalisiert, ist noch unklar. Die Deutsche Bahn will ihre geplanten Generalsanierungen neu ordnen. Bis 2036 sollen mehr als 40 stark belastete Strecken modernisiert werden. Künftig will die Bahn aber genauer prüfen, welche Projekte besonders wichtig sind und die Bauarbeiten besser aufeinander abstimmen. Hintergrund sind Verzögerungen und Probleme bei mehreren bereits sanierten Strecken. Das libanesische Parlament hat die Todesstrafe abgeschafft. Eine Mehrheit der 128 Abgeordneten stimmte für die Gesetzesänderung. Gerichte dürfen künftig keine Todesurteile mehr verhängen. Für ältere Fälle gilt lebenslange Haft, für neue Straftaten eine verschärfte lebenslange Haft mit Zwangsarbeit. Der Libanon ist damit das erste arabische Land, das die Todesstrafe komplett aus dem Strafrecht streicht. Der Wasserstand des Rheins in Nordrhein-Westfalen sinkt weiter. In Köln wurde mit 56 Zentimetern ein neuer historischer Tiefstand gemessen. Bis Freitag könnte der Pegel sogar auf 47 Zentimeter fallen. Auch in Düsseldorf und Duisburg werden neue Negativrekorde erwartet. Schiffe können zwar weiterhin fahren, wegen des niedrigen Wassers aber deutlich weniger Fracht transportieren. Bundesverkehrsminister Birger geht davon aus, dass die Probleme den ganzen August andauern werden.
0: Die Nachrichten wurden bereitgestellt von Radio Aktuell. 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
1: Die aktuellen Temperaturen in Köln-Bonn 28 Grad, in Hamburg 22, in Bremen 23, in Berlin 26, in Dresden 27, in Frankfurt am Main 30, in Stuttgart 32, in München 31, in Erfurt und Münster 27 Grad. Heute gibt es im Norden und Nordosten ein paar Wolken, meist bleibt es aber trocken. Sonst scheint im ganzen Land vielfach die Sonne. Die Höchstwerte erreichen 18 bis 34 Grad. Morgen scheint im Großteil des Landes die Sonne. Nachmittags sind direkt an den Alpen einzelne Schauer oder Gewitter möglich. Die Höchstwerte liegen zwischen 20 Grad im Norden und bis zu 35 Grad im Südwesten.

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0: Tschüss.
1: ERF, yes, im Ohr, die schönste Popmusik für euren Alltag am Start. Manchmal steckt hinter den Songs, die wir euch spielen, keine riesenspektakuläre Entstehungsgeschichte, sondern vielmehr ein Gedanke, wo viele direkt andocken können. Und ich glaube, beim nächsten Song ist das ein Gedanke, den wir einfach auch kennen. Ne? Wenn wir versuchen, mal wieder alles im Griff zu behalten und merken dann irgendwann, ha, so richtig funktionieren tut das an vielen Stellen dann irgendwie doch nicht. Die gute Nachricht ist, nur weil es nicht läuft und mir scheinbar die Situation entgleitet, ist das noch nicht das Ende der Geschichte. Auch wenn gerade vieles vielleicht schwer und unklar ist. Und genau darum geht es im Song Out of My Hands von Jeremy Camp. Die Highlights des Textes gibt's jetzt für euch bei ERF Yes.
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3: Ich lasse die Sorgen los, die ich nicht fassen kann. Ich öffne meine Augen und kann es endlich sehen. Mein Leben hat nie mir selbst gehört. Es gibt nichts, womit du nicht klarkommst. Gott, du bist stark genug. Nur du kannst mir meine Sorgen abnehmen, denn du bist größer als sie. Du verdienst mein volles Vertrauen. Danke, Herr, dass es nicht mehr in meiner Hand liegt. Jeremy Camp, Out of My Hands.
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0: Jeremy Camp, Out of My Hands, mit den Highlights des Textes bei ERF Yes.
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0: auf ein Wort.
1: Niemand zündet eine Lampe an und versteckt sie dann in einem verborgenen Winkel oder stellt sie unter ein umgestülptes Gefäß. Sie wird vielmehr auf einen Ständer gestellt, damit sie allen Licht gibt, die das Zimmer betreten. Wenn du vom Licht erfüllt bist und keine Bereiche mehr dunkel in dir sind, dann wird dein ganzes Leben leuchten, als würde ein strahlendes Licht auf dich scheinen.
0: Auf ein Wort mit Jesus. 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
1: Kleine Münzen, große Hilfe. Das ist meine gute Nachricht. Ihr seid aus dem Urlaub zurück und im Portemonnaie, da klimpern noch Yen, Dollar, Schweizer Franken oder sowas wie dänische Kronen, vielleicht auch irgendeine andere Währung eurer Wahl. Ja, bevor das Geld jetzt in irgendeiner Schublade verschwindet, könnt ihr damit noch ein bisschen was bewegen. Die Caritas in der Diözese Rottenburg-Stuttgart sammelt ausländisches und sogar längst ungültiges Geld. Zum Beispiel deutsche Mark, Peseten oder französische Francs. Ja, das Geld könnt ihr spenden und der Erlös, der geht komplett in soziale Projekte. Etwa an Kinderstiftungen, an Frauenhäuser oder auch an Hilfen für Familien. Man muss sagen, diese Aktion läuft schon seit 2012 und da kommt einiges zusammen. Bis Ende 2024 waren es nämlich über 140.000 Euro beispielsweise an altem Urlaubsgeld. Allein im vergangenen Jahr sind da fast 15.000 Euro zusammengekommen. Sammelboxen für dieses Geld, die stehen zum Beispiel in Caritas-Zentren, in Banken, in Bäckereien oder Apotheken. Wo genau, das erfahrt ihr über die Caritas vor Ort. Und falls ihr außerhalb Baden-Württembergs wohnt, auch andere Caritas-Verbände in Deutschland sammeln altes und ausländisches Geld. Also, falls es sich nicht mehr lohnt, die 3 Groschen so nach dem Motto zurückzugeben, dann überlegt doch mal, ob ihr das nicht da spenden könnt und weitergeben könnt. Lasst das Geld nicht vergammeln, sondern verschenkt's einfach. So wird aus Restgeld ganz schnell Hilfe.

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1: Ich bin Silke Reich. In Syrien ist der frühere Machthaber Bashar al-Assad in Abwesenheit zum Tode verurteilt worden. Ein Gericht macht ihn für Kriegsverbrechen und Verbrechen gegen die Menschlichkeit während des Bürgerkriegs verantwortlich.
2: Assad war 2024 gestürzt worden und lebt seitdem im Exil in Moskau. Auch mehrere frühere Regierungsvertreter erhielten Todesurteile, darunter Assads Bruder Mahir. Vor dem Justizpalast in Damaskus reagierten viele Menschen mit Jubel auf die Urteile. Eine Vollstreckung der Strafen gilt jedoch als unwahrscheinlich, da Assad und weitere Verurteilte in Russland leben. Timo Wiesner, Redaktion.
1: Der Ätna auf Sizilien sorgt derzeit für große Probleme im Reiseverkehr. Europas aktivster Vulkan stößt seit Freitag große Mengen Asche und Lava aus. Am Flughafen Catania mussten deshalb mehr als 200 Flüge gestrichen oder umgeleitet werden. Schätzungen zufolge sind rund 30.000 Reisende betroffen, darunter auch viele Deutsche. Einige Urlauber mussten bereits am Flughafen übernachten. Wann sich die Lage wieder normalisiert, ist noch unklar. Die Deutsche Bahn will ihre geplanten Generalsanierungen neu ordnen. Bis 2036 sollen mehr als 40 stark belastete Strecken modernisiert werden. Künftig will die Bahn aber genauer prüfen, welche Projekte besonders wichtig sind und die Bauarbeiten besser aufeinander abstimmen. Hintergrund sind Verzögerungen und Probleme bei mehreren bereits sanierten Strecken. Das libanesische Parlament hat die Todesstrafe abgeschafft. Eine Mehrheit der 128 Abgeordneten stimmte für die Gesetzesänderung. Gerichte dürfen künftig keine Todesurteile mehr verhängen. Für ältere Fälle gilt lebenslange Haft, für neue Straftaten eine verschärfte lebenslange Haft mit Zwangsarbeit. Der Libanon ist damit das erste arabische Land, das die Todesstrafe komplett aus dem Strafrecht streicht. Der Wasserstand des Rheins in Nordrhein-Westfalen sinkt weiter. In Köln wurde mit 56 Zentimetern ein neuer historischer Tiefstand gemessen. Bis Freitag könnte der Pegel sogar auf 47 Zentimeter fallen. Auch in Düsseldorf und Duisburg werden neue Negativrekorde erwartet. Schiffe können zwar weiterhin fahren, wegen des niedrigen Wassers aber deutlich weniger Fracht transportieren. Bundesverkehrsminister Birger geht davon aus, dass die Probleme den ganzen August andauern werden.
0: Die Nachrichten wurden bereitgestellt von Radio Aktuell. 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
1: Die aktuellen Temperaturen in Köln-Bonn 28 Grad, in Hamburg 22, in Bremen 23, in Berlin 26, in Dresden 27, in Frankfurt am Main 30, in Stuttgart 32, in München 31, in Erfurt und Münster 27 Grad. Heute gibt es im Norden und Nordosten ein paar Wolken, meist bleibt es aber trocken. Sonst scheint im ganzen Land vielfach die Sonne. Die Höchstwerte erreichen 18 bis 34 Grad. Morgen scheint im Großteil des Landes die Sonne. Nachmittags sind direkt an den Alpen einzelne Schauer oder Gewitter möglich. Die Höchstwerte liegen zwischen 20 Grad im Norden und bis zu 35 Grad im Südwesten.
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0: Emma Crawford begleitet uns die Woche bei ERF Yes. Und zwar mit Thank God! Woo! Festgestellt, das muss so ausgesprochen werden. Mit Thank God stellt sie das Album der Woche. Steffen, du stellst es uns vor und du hast mir schon verraten, es geht jetzt auf eine Reise. Wo geht die Reise denn hin?
1: Ja, ich habe mir gedacht, ich mache das heute mal ein bisschen persönlicher. Liana Crawford, die hat in den letzten Jahren bei mir einen richtigen Wandel in meiner Wahrnehmung hingelegt. Und den möchte ich heute mal skizzieren.
0: Okay, das darfst du machen. Wo fangen wir denn an?
1: Das ist sehr gnädig von dir. Wir fangen an mit dem ersten Song, den ich von Liana Crawford jemals gehört habe. Das war 2020, der Song Photoshop. 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
0: Du wirst lachen.
1: Ja.
0: Das ist auch meiner.
1: Ja. Das wundert mich nicht. Ich glaube, es war auch der erste Song, den wir hier gespielt haben von ihr. Und der Song, ne, das Klavier, das so im Hintergrund schiebt, das macht einfach was mit mir. Der hat mich musikalisch abgeholt. Der schiebt an, verbreitet gute Laune und das ist das, was mich am schnellsten ja irgendwie überzeugt. Mhm. Ich bin jemand, der beim Hören der Songs jetzt nicht direkt auf den Text achtet. Mhm. Also es muss mich erstmal musikalisch catchen. Und deswegen, muss ich zugeben, habe ich Liana Crawford danach auch irgendwie schnell aus den Augen verloren.
0: Denn, wenn ich so an Liana Crawford denke, dann ist ein Großteil ihrer Songs ja eher ruhig, oder?
1: Genau. Und der Fokus, der liegt bei ihr auf dem Inhalt. Das wurde mir dann 2022 bewusst. Da wurde in der Jugendgruppe, in der ich in meiner Kirchengemeinde mitgearbeitet habe, der Song Truth I'm Standing On gesungen. Man merkt schon, es geht mehr in die Richtung Ballade, ne?
0: Ja,
1: da kann man das Feuerzeug schwenken oder auch Handylichter. Der Song ist einfach ehrlich, authentisch und der beschreibt, wie ich finde, richtig stark, wie ein Leben mit Gott aussieht. Ne? Nicht immer rosig, aber in der Gewissheit, dass Gott dabei ist. Und ich kam also so ein bisschen auf den Trichter. Bei Liana lohnt sich ein Blick in die Texte.
0: Und das hast du dann gemacht.
1: Jawohl.
0: Den Deep Dive.
1: Erzwungenermaßen sozusagen, weil vor zwei Jahren habe ich dann das Album Still Waters hier vorgestellt und da haben mich die Texte so gecatcht, dass mir die musikalische Begleitung mittlerweile eigentlich fast komplett egal ist. Und die ist trotzdem mehr als stabil und auf dem neuen Album geht Liana sogar noch einen Schritt weiter. Sie nimmt ihre ehrlichen Texte und stärkt damit junge, ich würde sagen vor allem Zuhörerinnen, finde ich einfach klasse, was die Frau da aus Blatt gezaubert hat.
0: Also es lohnt sich ein bisschen genauer hinzuhören und das wollen wir jetzt auch machen. Das ist Liana Crawford mit dem Song Revenge vom Album der Woche Thank God bei ERF Yes, da wo du bist.

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1: Kannst du dich daran erinnern, als du dich geschämt hast? Weil all die Fehler, die du gemacht hast, dich einfach nicht losgelassen haben? Da ist Gott dir mit seiner Freundlichkeit begegnet. Hat dir seine Gnade beinahe aufgezwungen. Also wenn du nach Hause kommen möchtest, wird er dir den Weg zeigen. Du kannst darauf zählen. Du weißt, wie er ist. Auch in den dunkelsten Nächten gab es keinen Morgen, an dem die Sonne nicht aufgegangen ist. Er lässt dich nicht los und du weißt, dass das stimmt. Er ist immer noch so gut und er passt auf dich auf. Darauf kannst du zählen. Du hast es ihn schon tausende Male tun sehen. We are messengers. 1000 times.
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Wir sammeln gerade eure ganz besonderen Geschichten mit ERFES. Vielleicht habt ihr durch uns zum ersten Mal von Gott gehört. 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Vielleicht war es ein Gebet, das euch nicht mehr losgelassen hat. Oder es ist sogar eine echte Freundschaft entstanden durch unseren ERFES Prayer Partner, bei dem wir Menschen zum gemeinsamen Beten vermitteln. Es kann so vieles sein und dabei muss eure Geschichte gar nicht mal spektakulär klingen. Vielleicht ist es nur ein kleiner Moment, ein Satz, ein Kontakt, der etwas in euch verändert hat. Genau den wollen wir hören. Schreibt uns euren Yes-Moment gerne hier ins Studio per WhatsApp 0160 44 55 006 oder meldet euch über die kostenlose Chatfunktion auf erfyes.de. 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
1: Ich bin Silke Rech. Wegen des extremen Niedrigwassers haben inzwischen 10 Bundesländer das Sonntagsfahrverbot für Lkw gelockert. Dazu gehören unter anderem Nordrhein-Westfalen und Mecklenburg-Vorpommern.
2: Auch in weiteren Teilen Deutschlands gibt es Ausnahmen oder sie sind geplant. Hintergrund sind die niedrigen Wasserstände auf Rhein, Elbe und anderen Flüssen. Viele Frachtschiffe können deshalb deutlich weniger laden und ein Teil der Güter soll stattdessen über die Straße transportiert werden. Die Logistikbranche warnt allerdings vor zu hohen Erwartungen, unter anderem, weil bundesweit mehr als 100.000 Lkw-Fahrer fehlen. Noah Ulrich, Redaktion.
1: Syriens höherer Machthaber Bashar al-Assad ist in Abwesenheit zum Tode verurteilt worden. Ein syrisches Gericht wirft ihm Kriegsverbrechen und Verbrechen gegen die Menschlichkeit seit Beginn des Bürgerkriegs im Jahr 2011 vor. Assad war im Dezember 2024 nach mehr als 2 Jahrzehnten an der Macht gestürzt worden. Anschließend floh er mit seiner Familie nach Russland, wo er seitdem im Exil lebt. Nach einer Drohnensichtung ist der Flugbetrieb am Flughafen Hannover in der Nacht zeitweise eingestellt worden. Mehrere Flüge verspäteten sich, eine Frachtmaschine wurde umgeleitet. Seit dem Morgen läuft der Betrieb wieder normal. Ob es einen Zusammenhang mit der Sprengstoffdrohne am Flughafen Leipzig-Halle gibt, ist noch unklar. 3 Jahre nach der Flugblatt-Affäre um Bayerns Wirtschaftsminister Hubert Aiwanger wird gegen einen ehemaligen Lehrer seiner Schule ermittelt. Er soll bei einem Abi-Treffen das umstrittene Flugblatt gezeigt und dabei interne Informationen über Aiwanger weitergegeben haben. Es geht um den Verdacht, dass der frühere Lehrer damit Dienstgeheimnisse verletzt hat. Die Ermittlungen laufen noch, für den Mann gilt die Unschuldsvermutung. Bei Länderspielen der deutschen Fußballnationalmannschaft gibt es erstmals seit mehr als 25 Jahren wieder Stehplätze. Los geht's schon im September bei den Nations League-Spielen gegen Griechenland und Serbien. Die Tickets kosten 18 Euro, Mitglieder im Club zahlen 15 Euro. Der öffentliche Vorverkauf startet am 18. August.
0: Die Nachrichten wurden bereitgestellt von Radio Aktuell. 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
1: Die aktuellen Temperaturen in Köln-Bonn 28 Grad, in Hamburg 20, in Bremen 21, in Berlin 24, in Dresden 27, in Frankfurt am Main 29, in Stuttgart 32, in München 33, in Erfurt 26 und in Münster 27 Grad. In den kommenden Stunden ist es im Nordosten wolkig, sonst im ganzen Land oft sonnig und trocken. Nur in den Alpen sind einzelne Gewitter möglich. Über die Nacht kühlt es bei klarer Sicht auf 16 bis 5 Grad ab. Morgen scheint im Großteil des Landes die Sonne. Nachmittags sind direkt an den Alpen einzelne Schauer oder Gewitter möglich. Die Höchstwerte liegen zwischen 20 Grad im Norden und bis zu 35 Grad im Südwesten.

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1: Der Teufel mag uns verklagen, als wären wir die allerschlechtesten Menschen. Wir werden dennoch die Gerechten sein. Martin Luther. Come on.

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2: Ich bin Silke Rech. Wegen des extremen Niedrigwassers haben inzwischen 10 Bundesländer das Sonntagsfahrverbot für Lkw gelockert. Dazu gehören unter anderem Nordrhein-Westfalen und Mecklenburg-Vorpommern.
3: Auch in weiteren Teilen Deutschlands gibt es Ausnahmen oder sie sind geplant. Hintergrund sind die niedrigen Wasserstände auf Rhein, Elbe und anderen Flüssen. Viele Frachtschiffe können deshalb deutlich weniger laden und ein Teil der Güter soll stattdessen über die Straße transportiert werden. Die Logistikbranche warnt allerdings vor zu hohen Erwartungen, unter anderem weil bundesweit mehr als 100.000 Lkw-Fahrer fehlen. Noah Ulrich, Redaktion.
2: Syriens früherer Machthaber Bashar al-Assad ist in Abwesenheit zum Tode verurteilt worden. Ein syrisches Gericht wirft ihm Kriegsverbrechen und Verbrechen gegen die Menschlichkeit seit Beginn des Bürgerkriegs im Jahr 2011 vor. Assad war im Dezember 2024 nach mehr als 2 Jahrzehnten an der Macht gestürzt worden. Anschließend floh er mit seiner Familie nach Russland, wo er seitdem im Exil lebt. Nach einer Drohnensichtung ist der Flugbetrieb am Flughafen Hannover in der Nacht zeitweise eingestellt worden. Mehrere Flüge verspäteten sich, eine Frachtmaschine wurde umgeleitet. Seit dem Morgen läuft der Betrieb wieder normal. Ob es einen Zusammenhang mit der Sprengstoffdrohne am Flughafen Leipzig-Halle gibt, ist noch unklar. 3 Jahre nach der Flugblatt-Affäre um Bayerns Wirtschaftsminister Hubert Aiwanger wird gegen einen ehemaligen Lehrer seiner Schule ermittelt. Er soll bei einem Abi-Treffen das umstrittene Flugblatt gezeigt und dabei interne Informationen über Aiwanger weitergegeben haben. Es geht um den Verdacht, dass der frühere Lehrer damit Dienstgeheimnisse verletzt hat. Die Ermittlungen laufen noch, für den Mann gilt die Unschuldsvermutung. Bei Länderspielen der deutschen Fußballnationalmannschaft gibt es erstmals seit mehr als 25 Jahren wieder Stehplätze. Los geht's schon im September bei den Nations League-Spielen gegen Griechenland und Serbien. Die Tickets kosten 18 Euro, Mitglieder im Club zahlen 15 Euro. Der öffentliche Vorverkauf startet am 18. August.
1: Die Nachrichten wurden bereitgestellt von Radio Aktuell. 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
2: Die aktuellen Temperaturen in Köln-Bonn 28 Grad, in Hamburg 20, in Bremen 21, in Berlin 24, in Dresden 27, in Frankfurt am Main 29, in Stuttgart 32, in München 33, in Erfurt 26 und in Münster 27 Grad. In den kommenden Stunden ist es im Nordosten wolkig, sonst im ganzen Land oft sonnig und trocken. Nur in den Alpen sind einzelne Gewitter möglich. Über die Nacht kühlt es bei klarer Sicht auf 16 bis 5 Grad ab. Morgen scheint im Großteil des Landes die Sonne. Nachmittags sind direkt an den Alpen einzelne Schauer oder Gewitter möglich. Die Höchstwerte liegen zwischen 20 Grad im Norden und bis zu 35 Grad im Südwesten.
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1: Der Spruch des Tages.
2: Ich sage Menschen gern, dass sie etwas schaffen. Nicht als Floskel, sondern weil ich es wirklich glaube. Wenn ich jemanden sehe, der kämpft, der zweifelt, der kurz vorm Aufgeben ist, dann will ich genau das sagen: Hey, du schaffst das. In der Bibel steht ein ähnlicher Satz von Paulus. Ich bin ganz sicher, dass Gott sein gutes Werk, das er bei euch begonnen hat, zu Ende führen wird, bis zu dem Tag, an dem Jesus Christus wiederkommt. Das ist keine fromme Vertröstung. Paulus schreibt sie aus dem Gefängnis. Er weiß nicht, wie es weitergeht, aber er weiß, Gott lässt nicht los, was ihm wichtig ist. Was Gott beginnt, gibt er nicht auf. Er begleitet Menschen Schritt für Schritt und führt sie ans Ziel. Vielleicht braucht heute jemand genau diese Hoffnung. Oder du selbst.
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1: Die stille Heiterkeit ist das glückliche Erbteil derer, die im Gefühl ihres Nichts alles als ein reines Geschenk Gottes betrachten. Hermann Heinrich Grafe.

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Vater unser im Himmel, geheiligt werde dein Name, dein Reich komme, dein Wille geschehe, wie im Himmel so auf Erden. Unser tägliches Brot gib uns heute und vergib uns unsere Schuld, wie auch wir vergeben unseren Schuldigern. Und führe uns nicht in Versuchung, sondern erlöse uns von dem Bösen. Denn dein ist das Reich und die Kraft und die Herrlichkeit in Ewigkeit. Amen.

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1: Ich lerne immer noch, wie man liebt. Auch als Erwachsener hört das nicht auf. Denn gut gemeint ist nicht immer gut gemacht. Manchmal zeige ich Liebe so, wie ich es für richtig halte, aber nicht so, wie der andere sie gerade braucht. Paulus betet deshalb: Ich bete zu Gott, dass eure Liebe immer reicher wird an Einsicht und Verständnis. Das hat mich überrascht. Er betet nicht einfach um mehr Liebe, sondern um Liebe mit Weisheit. Liebe, die genauer hinsieht, die erst zuhört, bevor sie tröstet, die nachfragt, bevor sie handelt. Eine solche Liebe wächst nicht von allein, aber Gott möchte sie in uns wachsen lassen. Wo könntest du heute bewusst zuhören, bevor du sprichst?
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